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sind hier Oliver Frank und Michael Frank schwerelos.

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1: Jetzt geht's weiter mit Frank Lars. Leck mich doch am Arsch.
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1: Ja, das geht hier an den neben mir.

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1: Ja, deswegen leckt mich doch am Arsch, weil mein Schatzi hat hier Frauen sind Schweine gewünscht. Also deswegen leckt mich am Arsch.

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0: Welt. Ein dickes Dankeschön dafür an euch.
1: Ja, jetzt kommt hier mein Gute-Nacht-Lied, Sternschnuppe, Schlaf, Kindlein, Schlaf. Ja, und damit verabschiede ich mich von euch allen hier und wünsche euch eine gute Nacht.

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den Anfang macht hier Mike Ulfeld mit To Be Free.

Jetzt geht es weiter mit Milva. Freunde, die keine sind. Ja, da sage ich jetzt lieber nichts zu. Den Leuten gehe ich nämlich mächtig aus dem Weg.

begrüße natürlich auch alle neu zugeschalteten Hörer hier zu meiner Sendung. Hamburg ist natürlich eure Anne.

Jetzt habe ich hier die Twins mit Face to Face, Heart to Heart. Und danach habe ich hier Bryan Adams mit Run to You.

ja, da ich aus Lüneburg stamme, habe ich jetzt hier gleich ein Liedchen. Ja, und da ja Lüneburg Ende 2007 wieder zur Hansestadt ernannt wurde, finde ich gut.

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0: Jetzt geht es weiter mit der mysteriösen Art und das oben.
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2: Jetzt geht's hier weiter mit Magic, mit No Way No.

Danach geht's hier weiter mit Rummelsnopfen. Sind salzig, schmeckt der Wind. Und als zweites habe ich hier noch die Scorpions mit Crazy Wolf.

0: jetzt habe ich hier Paul van Dijk und Heppner mit Wir sind wir.
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1: 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Dort, wo
2: Platz 17 ist Tanja Lasch mit Unterm Dach.
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2: Ich begrüße hier nochmal alle neu dazugeschalteten Hörern

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1: Und weiter geht's jetzt hier mit Platz 7, Maite Kelly mit 3.

Das war jetzt Platz 6. Saskia Liebing, Immer wieder will ich wieder dich. Und Platz 5, Anna-Maria Zimmermann, Schieß dich zum Mond.

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Und Platz 2, Christian Leis, weil wir Träumer sind. Seid mal gespannt, wer auf Platz 1 ist. Immer noch dieselbe oder eine neue?

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1: Jetzt kommen hier die Aussteiger der letzten Woche, die nächste Woche dann nicht mehr dabei sind. Platz 28 letzte Woche, Nico Alessi, die erste große Liebe.

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1: Und jetzt kommen hier noch die Hit-Tipps. Mikey und Krosch mit Dein Leben.

letzte Hit-Tipp ist Dennis Willems mit Ist das Liebe? Und danach kommt dann noch mein Outro und dann ist der nächste Moody für euch da.

war eins der letzten Werke von Jeff Beck zusammen mit Johnny Depp, das Coveralbum 18, von dem auch dieser Track stammte, Venus in Force, im Original gesungen von Lou Reed mit seiner Band The Velvet Underground. Und hier kommt noch ein Velvet Underground Cover von keinem geringeren als Keith Richards. I'm waiting for the man.

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1: Zum letzten Mal im Dezember und zum letzten Mal in diesem Jahr. Das Sound Nugget Album des Monats. Mit Liebesliedern von David Coverdale und seiner Band Whitesnake. Love Songs. Und kein Grund zum Weinen. Im nächsten Jahr gibt's neue Alben des Monats. Hier der Titel: Too Many Tears, Whitesnake.

Später noch ein Titel aus dem Album des Monats Dezember von Whitesnakes Love Songs. Hier kommt was über einen Stern, passt da irgendwie zur Weihnachtszeit. Joe Egan und Jerry Rafferty, zusammen nannten sie sich Steelers Wheel Stars.

Ein Titel aus der Rubrik Lang Vergessene. Steeler's Wheel und The Star. Und was kurz vor Weihnachten ist, hier noch ein Stern. Ein strahlender Stern. Ein brightest Star. Lily Hyatt präsentiert uns den.

Was passt aus einer Sterne zur Weihnachtszeit? Ganz klar, Glocken. Und hier kommen ein paar weihnachtliche Flötentöne. Von Ian Anderson und Just With Time. Wing Out. Solstice, the Bells.

einer der Christmas-Songs, die wirklich schön gemacht sind und die man nicht ständig in der Adventszeit um die Ohren gehauen bekommt. Jethro Tull, Wing Out, A Solstice, The Bells. Übrigens ist dieser Song im Jahr 1977 erstmalig im Februar erschienen, auf der LP Songs from the Wood. 1977, da war auch Alice Cooper schon erfolgreich. Und von dem gibt es auch was Neues. Our Love Will Change the World.

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1: Aus dem Jahr 1970. Ardeen Taylor. Indiana Wants Me.

In Deutschland war es kein so großer Hit, aber in USA und United Kingdom. Ardeen Taylor, Indiana Wants Me aus dem Jahr 1970, gehört heute zu den vergessenen Songs. Genau wie das hier, was 20 Jahre später kam. Von einem Mann namens Terry Wonert. Calm the Wage.

Die Broken Arrows aus Kansas City, Worst of the West. Das ist Musik, die man im deutschen Radio wohl sonst kaum hört. Aber hier in den Sound Nuggets. Was man im deutschen Radio im Moment sehr viel hört, das ist Weihnachtsmusik. Manchmal ein bisschen zu viel und immer das Gleiche. Hier in den Sound Nuggets gibt's auch ein bisschen Weihnachtsmusik, die man nicht unbedingt immer und überall hört. Hier sind die Go-Go Joes. 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

Die Go-Go Dolls. Christmas, don't be late. Und auch ich werde nicht zu spät sein zur zweiten Stunde der Sound Nuggets. Und so lange gibt's noch was von Pink. Pink Floyd. On the turning away.

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1: Ja, hallo nochmal. Und die zweite Stunde beginnt mit Aktuellem. Lange haben wir drauf gewartet, auf ihr neues Album. Und es wird nun mit gut einem Jahr Verspätung im Frühjahr erscheinen. The Battle at Garden's Gate heißt das Ganze denn. Und die Rede ist von der Band Greater Fun Fleet. Und es gibt bereits zwei Vorveröffentlichungen. Hier ist einer, My Way Soon.

Im nächsten Jahr dann mehr vom neuen Album von Greta Van Fleet, welches übrigens am 16. April erscheinen soll. Noch ein bisschen hin zum April. Noch befinden wir uns im Dezember. Und darauf weist uns Alison Stewart hin.

Alan Stewart, Dezember. Und den Dezember, den verbindet man doch mit dem Winter. Auch wenn der kalendarisch erst am 21. anfängt. Passenderweise hier winterliche Musik von den Rolling Stones. Winter.

Ja, mit dem Text bereiten sie uns schon ein bisschen darauf vor, die Jungs von Extrabreite, dass dieser Winter wohl nicht so angenehm wird, was dann nicht unbedingt am Wetter liegt. Trösten wir uns mit ein bisschen weihnachtlicher Musik von Chris Pope und den Courts UK. Come on, it's Christmas Day.

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1: Und wenn das Love of Songs heißt und von Whitesnake kommt, dann darf ein Titel nicht fehlen. Als letzter Track aus dem Dezember Album des Monats. Whitesnake, ihr absoluter Klassiker. Is This Love?

Whitesnake 1987. Is this love? Eine ähnliche Frage stellte sich die Band Foreigner 3 Jahre zuvor. I wanna know what love is. Dieser Song wurde etliche Male gecovert. Mit hier eine ganz seltene Version aus dem Jahr 1990 von Gloria Gaynor.

Die Toten Hosen, Shake, Rattle and Roll aus ihrem aktuellen Werk Learning English Lesson 3. Ihre Hommage an den Mercy Beat der frühen 60er Jahre. Und auch diesen Titel haben sie da drauf gecovert. Von Jerry and the Pacemakers. Ferry Cross the Mercy. Hier im Original.

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1: Und da bleiben wir in der ersten Hälfte der 60er Jahre mit den Chiffons. One Fine Day.

Und hier noch was passend zur Vorweihnachtszeit von der Formation Love Unlimited. Sie waren eigentlich der Background-Core von Barry White und machten hier und da auch was ohne ihren Chef. It may be winter outside, but in my heart it is spring. Love Unlimited.

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1: Ganz frisch erschienen das neueste Werk der Band Drive-By-Truckers. The New OK.

Titelsong ihres aktuellen Albums The New OK von der Band Drive-By Truckers. Bei Drive-By Truckers denkt man an Highways, an staubige Highways, an Highways, die rot bestaubt. Wet Dust Highway, so dieser Song hier. Von einer zu Unrecht vergessenen Band namens Dax Deluxe. Eine echte Rarität. Dax Deluxe, Wet Dust Highway.

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2: Ja, ist es denn schon wieder kurz nach 10? Jawohl, ja, Sonntagvormittag kurz nach 10 hier in deinem Lieblingsradio. Einfach Essig ist wieder am Start. Schön, dass du mit dabei bist. Schön, dass du eingeschaltet hast. Jetzt gleich mit Musik von den Olsen Brothers, Fly on the Wings of Love. Und davor gibt's Musik von Sass und Mon Frère Moi. Schönen Sonntagvormittag. Guten Morgen.
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Fly on the Wings of Love aus dem Jahre 2000 von den Olsen Brothers. 10 Uhr gleich 12 Minuten. Die perfekte Zeit für unsere Trompeten. Wir haben es Sonntag, den 3. Mai 2026, 10 Uhr gleich 12 Minuten. Und das hier ist einfach Essig, deine Late Morning Show Deutschlands, immer sonntags von 10 bis 12, hier in deinem Lieblingsradio. Und damit guten Morgen, herzlich willkommen. Na, hast du das Wetter gut genießen können? Gestern war ja wieder traumhaft schön. Sonne, Sonne, Sonne, Sonne, Sonne. Jetzt die nächsten Tage sollen ja nicht ganz so gut werden. Hier draußen vor den Toren des Studios auch schon ein bisschen bewölkt. Wir schauen gleich mal aufs Wetter, natürlich so gegen halb. Schauen wir drauf, was die nächsten Tage so bringen werden. Ansonsten ganz viel spannende Themen. Zum Beispiel sprechen wir gleich über Shakira. Wir sprechen später in der Show aber zum Beispiel auch noch übers Allgäu und auch unsere Rubrik Kurze Frage, Kurze Antwort, Alltagsfragen leicht erklärt, ist wieder mit am Start. Also lohnt sich auf jeden Fall, dran zu bleiben, rein in diesen Sonntagvormittag.

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Rio de Janeiro im absoluten Shakira-Fieberjahr. Mit einem riesigen Gratiskonzert und einer legendären Copacabana hat die kolumbianische Pop-Ikone ihre Fans komplett begeistert gestern. Zwar lässt sie sich am Samstagabend über eine Stunde Zeit, doch als Shakira dann endlich auf die Bühne kommt, da ist wirklich alles vergessen. Im glitzernden Overall in den Farben Brasiliens eröffnet sie die Show mit La Fuerte und die Menge liegt ihr sofort zu Füßen. Schon davor sorgt ein spektakulärer Moment für Gänsehaut. Drohnen zeichnen eine riesige Wölfin in den Nachthimmel, eine Anspielung auf ihren Hit She Wolf und ihren Spitzname. Dazu Vollmond über dem Strand, tausende jubelnde Fans, Gänsehaut pur. Über 2 Millionen Menschen werden erwartet, ein Mega-Event, das locker mit den Rekordshows von Lady Gaga und Madonna mithalten kann. Da gibt es ja gefühlt jedes Jahr immer ein riesiges Gratiskonzert, immer wieder an der Copacabana. Für viele Fans ist klar, das wird das beste Konzert ihrer Karriere sein, sagte eine Besucherin aus Paraty und bringt damit die Stimmung auf den Punkt. Shakira selbst hat schon am Vorabend für Stimmung gesorgt, bei einer öffentlichen Probe gemeinsam mit brasilianischen Musikgrößen. Und überhaupt, die Verbindung zu Brasilien ist etwas ganz, ganz, ganz Besonderes bei Shakira. Seit den 90ern steht sie hier immer wieder auf der Bühne und spricht sogar fließend Portugiesisch. Spätestens seit Hits wie Hips Don't Lie oder dem WM-Song Waka Waka ist sie weltweit ein Superstar. Und an diesem Abend zeigt sich einmal mehr, Rio liebt Shakira und Shakira liebt eindeutig Rio. Und bei uns gibt's jetzt ihren Welthit. Waka Waka, this time for Africa. 10:24 Uhr, das ist einfach Essig. Schön, dass du mit dabei bist.

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1: Wir schauen gemeinsam aufs Wetter. Wird so genial bleiben, wie es gestern eigentlich national überall war. Sonne pur. Ja, am Sonntag, also heute tagsüber im Südosten und Osten freundlich, sonst mehr Wolken als Sonne und einzelne Schauer. Örtlich sind dann natürlich auch noch ein paar Gewitter mit dabei. Am häufigsten nass wird man im Nordwesten bei 16 Grad auf Sylt und im Osten bis zu 30 Grad. Morgen am Montag Sonne, dichte Wolken, Schauer und Gewitter bei Temperaturen von 12 bis 26 Grad. Am Dienstag verbreitet Regen oder Schauer und einzelne Gewitter bei 11 bis 24 Grad und am Mittwoch Copy-Paste wie Dienstag nur noch mal ein bisschen kühler. Halten wir also fest, es wird ein bisschen wieder durchwachsener, es wird wieder ein bisschen kühler. Der Frühling macht also, sagen wir mal, eine kleine Pause Richtung Sommer und wir sind gespannt, wann es dann mal wieder so richtig wieder warm werden wird. Wobei man ja sagen muss, der Boden, die Wiese, die Bäume, die würden sich freuen über ein bisschen Wasser. Denn die Waldbrandgefahr, die steigt gerade enorm, weil es halt schon lange nicht mehr geregnet hat. Muss man auch festhalten, auch das ist natürlich wichtig für die Natur. Ein bisschen Regen tut da schon manchmal auch gut. Auch wenn die Menschen sagen, boah, Regen, schlechtes Wetter. Ja, die Natur freut sich da doch schon ein bisschen mehr darüber. Hier ist einfach Essig, deine Late-Morning-Show Deutschlands, immer sonntags von 10 bis 12 hier in deinem Lieblingsradio. In der nächsten halben Stunde schauen wir auf die Bundesliga und auf die zweite Liga und B, natürlich gibt es auch wieder unsere Rubrik kurze Frage, kurze Antwort, Alltagsfragen, leicht erklärt. Heute gehen wir in den Küchenschrank. Ja, was sich dahinter verbirgt, all das in der nächsten halben Stunde. Bleib auf jeden Fall dran. Jetzt Musik von Duran Duran mit Free to Love und davor Kygo und Carter Faith mit That's When You Know.

Ab geht's in die Küche, denn was schlummert wirklich in deinem Gewürzregal? Nur Geschmack oder ein kleines Zeitmuseum? Warum abgelaufen oft gar kein Drama ist und wann Paprika wirklich raus muss, gibt's gleich hier bei Kurze Frage, Kurze Antwort, Alltagsfragen leicht erklärt. Davor aber noch der Favorit laut den Buchmachern für den ESC 2026 in Wien. 16. Mai ja das Finale. Linda Lampinius und Pete Parkkonen mit Liken Heiten, der finnische Beitrag zum ESC 2026. Der offizielle Favorit.

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1: Heute mit der Frage, kann man abgelaufene Gewürze in der Küche noch verwenden oder eher nicht? Hand aufs Herz, wie alt ist das älteste Gewürz bei euch im Schrank? 3 Jahre, 5 Jahre oder hat der Curry noch den Mauerfall miterlebt? Die gute Nachricht, ganz so dramatisch ist das alles nicht. Gewürze werden nämlich in der Regel nicht plötzlich schlecht, sie verlieren einfach mit der Zeit an Aroma. Heißt, statt weg damit, eher bisschen mehr davon. Wichtig ist vor allem die Lagerung. Trocken, dunkel, luftdicht und bitte nicht direkt über dem dampfenden Topf parken. Sonst wird's feucht und dann kann's tatsächlich richtig schimmeln. Und das ist dann wirklich kein Fall mehr für die Küche. Und jetzt kommt der Lifehack für alle Ich-kann-mich-nicht-trennen-Menschen. Alte Gewürze müssen nicht automatisch in den Müll. Einfach kurz anrösten, bringt oft wieder den Geschmack zurück. Oder kreativ werden, als Raumduft, als Insektenabwehr oder sogar als Deko im Glas. Fazit, das Mindesthaltbarkeitsdatum ist bei Gewürzen eher ein höflicher Hinweis als ein Abschiedsbrief. Solange es gut riecht und nicht komisch aussieht, darf es gerne bleiben und falls nicht, dann hat der Pfeffer halt einfach seinen Zenit wohl überschritten. Kurze Frage, kurze Antwort. Alltagsfragen leicht erklärt, selbstverständlich nächste Woche wieder, auch hier in der Show. Nächste Woche auch wieder hier in der Show. War kein deutscher Satz, oder? Nächste Woche wieder hier in der Show. Wie auch immer, ihr wisst, was ich meine. Das Prinzip ist das gleiche. Jede Woche gibt es immer unsere Rubrik Kurze Frage, kurze Antwort. Und bei uns geht es jetzt Musik, Musik, Musik.

Das war Musik von Marie Fröls und Gomo Uro. Das ist spannend. Normalerweise gehen Lieder immer ein bisschen länger und dann denkt man sich dabei gar nichts. Und plötzlich ist der Song vorbei. Liest sich noch was durch, bereitet sich noch kurz vor und dann zack, boom, bang, Stille. Und das ist ja immer das Schlimmste im Radio, wenn Stille ist. Aber hey, wir haben es geschafft. Und geschafft haben es bald auch die Zweitligisten und die Erstligisten. Denn wir sind im Finale quasi, kann man sagen. Die letzten drei Spieltage sind eingeläutet. Diese Woche ja der 32. Spieltag. Nächste Woche dann 33 und dann die Woche drauf 34. Und dann wissen wir, wer auf, wer absteigt, wer Meister wird, wer in die Champions League geht und. Wir starten mit der zweiten Liga und schauen da auf die Ergebnisse. Freitag gab es kein Spiel, deswegen gab es gestern 4 und heute tatsächlich noch 5 Spiele. Wir schauen auf die Partien und die Ergebnisse. Holstein Kiel gewinnt gegen Eintracht Braunschweig mit 2:0, hat den 4. Sieg in Folge eingefahren. Arminia Bielefeld und VfL Bochum trennen sich mit 1:1. Dynamo Dresden und 1. FC Kaiserslautern. Das am Ende steht es dann 1:0. Und gestern Abend gab es noch das Topspiel zwischen Schalke 04 und Fortuna Düsseldorf 1:0. Und damit ist es sicher, Schalke 04 ist auf jeden Fall in der kommenden Saison in der 1. Fußball-Bundesliga. Ja, du hast richtig gehört. Sie haben es geschafft, sie können nicht mehr eingeholt werden. Sie haben auf jeden Fall das Ticket sicher für Liga 1 nach dreijähriger Abstinenz. Kommen wir noch zu den Partien, die heute um 13.30 Uhr noch stattfinden. Elversberg empfängt Paderborn. Magdeburg spielt zu Hause gegen Hertha BSC Berlin. Karlsruhe spielt zu Hause gegen Darmstadt. Hannover 96 spielt gegen Preußen Münster. Und am Ende, dann gibt es auch noch das Spiel Kräuter Fürth gegen den 1. FC Nürnberg. All das heute um 13.30 Uhr. Gehen wir in die Fußball-Bundesliga. Nachdem die Schalker jetzt dahin kommen in der nächsten Saison, schauen wir drauf, was da so passiert. Auch da Freitag kein Spiel. Gestern folgende Partien und Ergebnisse. Bayern München gegen Heidenheim 3:3. Sie lagen mal wieder hinten 2:0 und haben dann das mal wieder Gas gegeben, die Bayern. Naja, da sieht man mal wieder, sie können, wenn sie die zweite Hälfte Gas geben, dann doch noch Spiele drehen oder zumindest ein Unentschieden holen. Eintracht Frankfurt verliert zu Hause gegen Hamburg SV mit 1:2. Werder Bremen verliert zu Hause gegen den FC Augsburg mit 1:3. Union Berlin und Köln trennen sich am Ende 2:2. Hoffenheim und Stuttgart spielen am Ende 3:3. Gestern Abend gab es noch das Topspiel zwischen Bayer Leverkusen und RB Leipzig. Dies endete 4:1. Heute noch drei Partien. 15.30 Uhr spielt St. Pauli gegen Mainz. Um 17.30 Uhr spielt Borussia Mönchengladbach zu Hause gegen Borussia Dortmund. Und um 19.30 Uhr gibt es dann noch das Spiel Freiburg gegen Wolfsburg. All das heute noch. Also ganz viel Fußball. Falls dann doch ein bisschen gewittern oder regnen sollte bei dir, kannst du Fußball gucken oder auch hören. Schauen wir auf die Tabelle, da ist noch gar nichts so richtig sicher, außer dass die Bayern Meister sind. Ansonsten ist noch vieles möglich. Plätze 2, 3, 4, 5, 6 sind noch alle sehr variabel gegeben. Da kann sich noch ein bisschen was tun und auch hinten Platz 18 aktuell Heidenheim mit 23 Punkten, Wolfsburg 25, St. Pauli 26 und dann kommt Bremen mit 32. Also die letzten drei, die machen sich das so ein bisschen unter sich aus. Wer da auf welchem Platz steht, wer direkt absteigt, wer in die Relegation muss und. Es bleibt spannend die nächsten zwei Wochen. Wir bleiben da natürlich selbstverständlich am Ball und gucken drauf, was da denn so passieren wird. Hier ist einfach Essig am Sonntagvormittag. Jetzt gleich kurz vor 11 ist es, also kurz vor 11. 11 Uhr haben wir gleich. Jetzt noch Musik davor von Miles Smith, Kielia Settle und Alex Warren. All das hier bei einfach Essig. Aussprache, die üben wir noch. Ich verspreche es euch. Hoch und heilig. Irgendwann kriege ich es hin.

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2: Ja, hallo, das bin ich. Mein Name ist Nico Essig. Das hier ist Einfach Essig, deine Late Morning Show Deutschlands. Immer sonntags von 10 bis 12 hier in deinem Lieblingsradio. Jetzt mit Musik von Elvis Presley, A Little Less Conversation. Davor Armin van Buuren und This Is What It Feels Like. Rein in diesen Sonntag, Vormittag. Guten Morgen.
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letzte Woche ging es ums Grunzen. Ja, und heute wird es schon wieder sehr tierisch musikalisch. Achtung, und es wird laut auch noch, und zwar auf die charmanteste Art, die man sich vorstellen kann. Im belgischen Küstenort Depan fanden jetzt die Europameisterschaften im Möwenkreischen statt. Ja, richtig gehört, hier wurde nicht gesungen, nicht gepfiffen, sondern ganz offiziell gekreischt. Schauplatz des Ganzen war ein Pub, die Bühne war klein, die Geräuschkulisse, sagen wir mal, sehr authentisch. Teilnehmerinnen und Teilnehmer aus verschiedenen Ländern traten an, um das perfekte Möw auf die Bühne zu bringen. Inklusive Kopfbewegungen, Flügelschlagen und gelegentliche imaginären Pommesklau. Gewertet wurden in drei Kategorien: Jugend, Erwachsene und besonders schön die Kolonie. Da standen dann gleich mehrere Möwen-Doubles gemeinsam auf der Bühne und lieferten ein kleines Küstenchaos im Team. Fast wie im echten Leben, wenn man versucht, in Ruhe am Strand zu essen. Die Jury, 5 bekennende Möwenfans, nahmen ihre Aufgabe sehr, sehr, sehr, sehr ernst. 75% der Punkte gab es für das möglichst realistische Kreischen, die restlichen 25% für die Performance. Also, wie überzeugend ist die Möwe als Gesamtpaket? Glaubt man sofort, dass sie einen gleich das Fischbrötchen entreißt oder eher nicht? Und so skurril das Ganze klingt, hier in dem Wettbewerb steckt eine ziemlich sympathische Idee. Möwen haben ja nicht gerade den besten Ruf. Zu laut, zu frech, zu gierig, eben die klassischen Störenfriede der Küste. Organisator Claude Vlaert möchte genau das ändern. Er sagt, wenn wir an Urlaub am Meer denken, dann gehören die Möwen doch einfach dazu. Genau wie das Rauschen der Wellen. Und mal ehrlich, ohne diese typische Kreischen wäre es doch nur halb so maritim, oder? Vielleicht sehen oder hören wir die Möwen beim nächsten Strandspaziergang also mit etwas mehr Wohlwollen. Und falls nicht, einfach selbst mal ausprobieren. Ein beherztes Möw kann ja bekanntlich Wunder wirken. Nach dem Möw noch ein bisschen grunzen und dann ist die Welt doch ganz in Ordnung.

0: Neue Musik hier, Kingdom of Fear, Cameron Whitcomb hier am Sonntagvormittag. Draußen unterwegs sein, die Sonne genießen und gleichzeitig etwas für die Fitness tun, gehört für viele zum perfekten Urlaub. Gerade auf zwei Rädern lässt sich Natur besonders intensiv erleben. Im Allgäu gibt es dafür viele spannende Möglichkeiten auf Schotterwegen und ruhigen Routen. Mehr dazu gibt's jetzt von meiner Kollegin Annabelle Kopp.
1: Gravelbiken ist eine Mischung aus Rennradfahren und Mountainbiken. Die Bikes haben dickere Reifen und Profil und kommen auch auf holprigeren Wegen gut klar. Besonders das Allgäu hat da wunderschöne Routen zu bieten, sagt Erik Siemen von der Allgäu GmbH.
2: Das Allgäu hat eben genau diese Mischung aus Schotterwegen, aus ruhigen Nebenstraßen und super Forstwegen im Wald. Die Strecken führen dann immer auch wohin, Aussichtspunkte, es gibt den Blick auf die Alpen und unterwegs gibt es viele Seen oder Einkehrmöglichkeiten auf den Alpen, die sich dann für Pausen eignen.
1: Das sogenannte Naturbiken ist ein großes Wegenetz mit über 20 Rundtouren mit verschiedenen Längen und Schwierigkeitsgraden. Ein besonderes Highlight sind die beiden Flussradwege an Iller und Lech.
2: Es sind naturnahe Radwege, ist nicht alles asphaltiert und es holpert auch mal ein bisschen, also perfektes Gravelgelände. Oder auch die Naturbiken-Hauptrouten, die sind natürlich perfekt zum Bikepacking.
1: Während der Touren durch die schöne Landschaft und der Einkehr in den Gasthäusern zwischendurch, kann Graveln im Allgäu vor allem eins sein, ein echter Teamsport.
2: Es gibt eine super Gravel-Szene im Allgäu, viele Wettbewerbe oder gemeinsame Ausfahrten, Communities, die gemeinsame Rides organisieren und da gibt es natürlich auch Informationen bei uns auf der Seite dazu.

0: Emily Sondé und Read All About It hier am Sonntagvormittag und jetzt Wetter, Wetter, Wetter.
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0: Wir schauen mal drauf, wie die nächsten Tage so werden. Heute am Sonntag ist es tagsüber im Südosten und Osten freundlich. Sonst mehr Wolken als Sonne und einzelne Schauer. Örtlich sind auch Gewitter mit dabei. Am häufigsten nass wird man im Nordwesten. Temperaturtechnisch liegen wir heute so bei 16 Grad auf Sylt und im Osten bis zu 30 Grad sind da weiterhin möglich. Morgen am Montag Sonne, dichte Wolken, Schauer und auch Gewitter bei Temperaturen von 12 bis 26 Grad. Am Dienstag verbreitet Regen oder Schauer und einzelne Gewitter 11 bis 24. Und am Mittwoch Copy-Paste. Wir nehmen den Dienstag und packen ihn in den Mittwoch rein. Nur nochmal ein bisschen kühler und das ist das Wetter so für die nächsten Tage. Also der Frühling und die warmen Temperaturen, die machen einen kleinen Knacks nach unten. Aber hey, die Natur wird's danken, wenn es ein bisschen Regen abbekommt. Hier ist einfach Essig, deine Late-Morning-Show Deutschlands. Immer sonntags, ja, von 10 bis 12. Hier in deinem Lieblingsradio. Und gleich schauen wir noch auf Pommes und die Wissenschaft. Wie das zusammenhängt, diese Kuriosität, das erfährst du gleich hier in der Show. Davor war natürlich noch Musik mit Michael Schulte, Lausig. Und auch CNT Crow ist mit dabei mit What About Love. Jetzt hier bei Einfach Essig in deinem Lieblingsradio heute am 3. Mai 2026.

Also mal ehrlich, ich weiß nicht, wie es euch geht, aber meine eigene Pommes, ja, solide kann man essen. Aber deine Pommes, ja, also die da auf deinem Teller, die sehen plötzlich aus wie aus einem 3-Sterne-Restaurant. Knuspriger, goldener, einfach, oh, illegal lecker. Und jetzt kommt der Hammer. Ich habe endlich die perfekte Ausrede dafür. Wissenschaft, ja, ist wirklich so. Eine Studie mit 120 Erwachsenen hat nämlich genau das bestätigt, was wir alle heimlich längst wissen. Je frecher du Pommes klaust, desto besser schmecken sie. Die haben das wirklich getestet. So eine Art Pommes-Risikoskala. Pass auf. Stufe 1, deine eigenen. Oh, langweilig. Stufe 2, geschenkt bekommen. Nett gemeint, aber emotional eher so, ja, danke Oma. Stufe 3, leicht riskant. Du greifst zu, während die andere Person kurz wegguckt. Adrenalin light. Und dann, Achtung, Stufe 4, Hochrisiko, du gehst frontal rein, Blickkontakt, keine Reue, du nimmst die Pommes und lebst mit den Konsequenzen. Und jetzt halte ich fest, diese Risikopommes schmecken laut Studie ganze 39,3% besser als deine eigenen. 40% mehr Genuss, nur weil du ein bisschen dreist bist. Und das Ganze nennt sich verbotene Frucht. Heißt übersetzt, was du eigentlich nicht darfst, willst du doppelt. Und wenn da noch ein kleines bisschen schlechtes Gewissen dazu kommt, zack, die Geschmacksexplosion. Also, wenn ich das nächste Mal bei dir in die Pommes greife, dann ist es einfach nicht unhöflich, das ist ein wissenschaftlich fundierter Selbstbesuch. Und du kannst stolz sein, dass dein Teller zur Forschung beiträgt. Oder du verteidigst ihn einfach deutlich besser.

Never Max, Out of Your Mind. Cooler Song hier am Sonntagvormittag. Ja, liebe Leute, wir haben es kurz vor 12. Was bedeutet das? Richtig, die Sendung neigt sich dem Ende entgegen. Gleich 12 Uhr, dann ist diese Sendung vorbei. Dann kommt ganz viel schöne Musik bei dir bestimmt oder andere Shows in deinem Lieblingsradio. Also bleib auf jeden Fall dran. Es lohnt sich definitiv. Ansonsten hören wir uns sehr gerne nächste Woche wieder. Selbe Stelle, selbe Welle von 10 bis 12 Uhr hier in deinem Lieblingsradio gibt's wieder einfach Essig, deine Late-Morning-Show Deutschlands. Ich würde mich freuen, wenn du mit dabei bist. Ansonsten, schöne Woche, mach das Beste draus, bleib gesund oder werdet gesund und bis dahin, ciao, ciao, macht's gut, au revoir, adios, amigos.

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0: 22 und den Anfang macht jetzt Tame Impala zusammen mit Janie. Dracula aus dem Jahr 2026, also noch ziemlich aktuell im Janie Remix hier bei der 2010 Radio Show. Ich bin's Gregor, mich geht's auch noch oben drauf und wünsche euch einen schönen Samstagnachmittag.
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0: mit All Night hier bei der 2010 Radio Show aus dem Jahr 2017. Schön, dass ihr mit am Start seid.
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0: Und er kommt in dieser Stunde aus dem Jahr 2004. Green Day, sehr rockig. American Idiot, dein 2010 Classics der Stunde. Viel Spaß.

0: Hier ist die 2010 Radio Show. Wir starten rein in die nächste halbe Stunde. Gleich die neue von DJ Heartstring, vorher noch Bruno Mars, Locked Out of Heaven.
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Essen von Esther Graf hier bei der 2010 Radio Show an eurem Samstagnachmittag und heute am 25. April ist der Tag des Baumes, findet jährlich am 25. April statt und der deutsche Tag des Baumes wurde 1952 vom Bundespräsidenten Theodor Heuss und der Schutzgemeinschaft Deutscher Wald, SDW, ins Leben gerufen. Indem der Bundespräsident damals einen Ahorn im Bonner Hofgarten pflanzte. Am Tag des Baumes werden jedes Jahr Bäume gepflanzt. Außerdem soll der Aktionstag die Bedeutung des Waldes für die Menschen verdeutlichen. Also, es ist ja immer mal schön, gerade jetzt so, wenn es wieder sonniger und wärmer wird. Manchmal ist es ja dann in der Sonne doch schon wieder zu warm und dann ist es ganz schön, wenn man nicht irgendwie so ein Plastedach über sich hat, sondern auch einfach mal Schatten von einem Baum.

und Lizzie Hale mit Shatter Me aus dem Jahr 2014 hier bei der 2010 Radio Show. Also in dieser Stunde hatten wir schon ganz schön viel coole Mucke mit am Start. Eben ja auch Billie Eilish. Kann man auch immer mal wieder hören, auch wenn der etwas entspannter ist, der Song. Einen Song habe ich noch für euch aus dem Jahr 2023. Steve Aoki und Paris Hilton mit Leiter. Viel Spaß.

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1: Gleich 17 Uhr am Samstagnachmittag. Hier ist die 2010 Radio Show mit mehr Musik der letzten Jahre und den Hits von heute. Und wir haben auch in dieser halben Stunde richtig viel geile Mucke mit am Start. Gleich aus dem Jahr 2012. Alex Clare, Too Close, ein 2010 Favorite. Außerdem Glockenbach mit Just For Now aus dem Jahr 2025. Und den Anfang macht jetzt ein Klassiker aus dem Jahr 2010. Fettes Brot mit Amsterdam. Hier ist die 2010 Radio Show. Ich bin's, Gregor. Ich bin auch noch mit am Start. Und ich wünsche euch einen schönen Samstagnachmittag.
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Sigma mit Nobody to Love hier bei der Trendy 10 Radio Show an eurem Samstagnachmittag. Und das Wetter ist ja wirklich momentan richtig schön, um auch draußen mal wieder was zu machen. So langsam dann doch vielleicht den Balkon mal wieder oder auch die Terrasse mal wieder auf Vordermann zu bringen und sich auch dort wieder entspannt hinsetzen zu können. Auch die nächsten Tage soll es sonnig bleiben. Und nächstes Wochenende, wenn wir uns wieder hören, soll es sogar noch ein bisschen wärmer werden als heute. Bis zu 20 Grad, teilweise sogar auch noch mehr. Surf Mesa und Bipolar Sunshine gibt's jetzt mit Lose

0: jetzt ein 2010 Favorite. 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
1: 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Aus dem Jahr 2012. Alex Clare, Too Close.

0: Spiel und Summer Jam.
1: Ganz genau so, wie wir sind.
0: Royals und Kings hier bei der 2010 Radio Show.
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0: Und der kommt in dieser Stunde aus dem Jahr 2002. Phantom Planet mit California. Dein 2010-Classics der Stunde hier bei uns.

Das war eben der singende Bauernhof mit null Problema. Ja, und danach Donnerkel mit Disco-Maus. Und die Schule der magischen Tiere sagt, wir lieben. Kommst du mit? Wohin wollen wir denn?

Schlümpfe sind klein. Ja, und danach kommt schon die erste Geschichte von Sigi Kid. Das kleine Krokodil am Nil.

0: Heute erzähle ich euch die Sigikit-Geschichte vom kleinen Krokodil vom Nil. 5 Krokodile schwimmen durch den Nil. Das erste ruft, ich bin groß. Das zweite ruft, ich bin stark. Das dritte ruft, ich bin gefährlich. Und das vierte ruft, ich bin schrecklich. Das fünfte quiekt, ich bin niedlich. Sofort drehen sich die Krokodile um zum kleinen Krokodil. Du kannst doch nicht sagen, dass du niedlich bist, meinen sie.
1: Kann ich nicht? Fragt das kleine Krokodil.
0: Nein, sagt das große Krokodil. Denk dir was anderes aus. Los, wir machen weiter. Und dann machen sich die 5 Krokodile auf, weiter durch den Nil zu schwimmen. Und das erste ruft wieder, ich bin groß. Das zweite ruft wieder, ich bin stark. Das dritte ruft wieder, ich bin gefährlich. Und das vierte ruft wieder, ich bin schrecklich.
1: Ich bin süß,
0: quiekt das fünfte. Sofort halten die Krokodile an. Süß? Das geht gar nicht für ein Krokodil, meinen sie. Denk dir etwas aus, was besser zu einem Krokodil passt, okay?
1: Okay,
0: piept das kleine Krokodil. Nun schwimmen die Krokodile weiter. Das erste ruft laut, ich bin groß. Das zweite ruft, ich bin stark. Das dritte ruft, ich bin gefährlich. Das vierte ruft, ich bin schrecklich.
1: Ich bin putzig, ruft das fünfte.
0: Die Krokodile halten an. Oha, das war wohl auch wieder das falsche Wort.
1: Warum kann ich nicht putzig sagen?
0: Fragt das kleine Krokodil. Weil du mit putzig niemandem Angst machen kannst, erklären die großen Krokodile.
1: Aber warum sollte ich denn jemandem Angst machen wollen?
0: Fragt das kleine Krokodil. Na, weil es Spaß macht, grölen die anderen Krokodile. Komm, wir zeigen es dir. Und dann schwimmt das erste, das große Krokodil, los. Weiter drüben schwimmt ein Vogel im Wasser und hält sein Mittagsschläfchen. Das Krokodil schleicht sich im Wasser ganz leise heran. Und dann, als es in der Nähe des Vogels ist, reißt es plötzlich ganz weit sein großes Maul auf, zeigt seine spitzen Zähne und brüllt so laut, wie nur Krokodile brüllen können. Da wird der Vogel auf einmal hellwach, bekommt große Angst, flattert mit seinen Flügeln und fliegt auf und davon. Ha, die Krokodile lachen laut los. Nur das kleine Krokodil, das lacht nicht mit.
1: Ich finde das gar nicht lustig, meint es. Lustig ist was anderes.
0: Du willst also behaupten, dass du es besser kannst, meint das erste Krokodil, das ganz große. Dann los, zeig uns mal, was du drauf hast, ruft das zweite Krokodil und zeigt auf eine Entenfamilie, die am Ufer des Nils mit den Küken badet.
1: Mach ich gerne,
0: sagt das kleine Krokodil und schwimmt los. Es schwimmt direkt auf die Entenfamilie zu. Dort angekommen, sagt es freundlich.
1: Hallo, ich bin ein kleines Krokodil. Darf ich mit euch mitspielen?
0: Die Entenkinder schauen verwundert auf. Denn noch nie wollte ein Krokodil mit ihnen mitspielen.
1: Na gern, lachen sie. Oh, was spielt ihr?
0: Fragt das kleine Krokodil. Wir spielen Perlentaucher. Wir suchen im Wasser nach glänzenden Kieselsteinen. Das sind unsere Perlen. Und damit sammeln wir uns einen Schatz.
1: Oh, das klingt ja spannend und toll, ruft das kleine Krokodil vergnügt.
0: Und dann spielt es mit den Entenkindern Perlentauchen. Und danach spielen sie noch am Nilufer Verstecken. Und sie planschen fröhlich im Wasser herum und spritzen sich nass. Sie spielen und lachen und kichern und toben und haben unglaublich viel Spaß. Und die anderen Krokodile? Ja, die liegen in sicherer Entfernung im Wasser und schauen mit weit aufgerissenen Augen zu. So etwas haben sie ja noch nie gesehen. Sie wussten gar nicht, dass man so viel Spaß haben kann mit anderen Tieren. Sie wussten auch nicht, dass es Dinge gibt, die noch tausendmal besser sind, als anderen Angst einzujagen. Die Krokodile kommen aus dem Staunen gar nicht mehr heraus. Schließlich verabschiedet sich das kleine Krokodil von den Entenkindern, winkt ihnen nochmal zu und kehrt dann gut gelaunt zu den großen Krokodilen zurück.
2: »Boah«, ruft das große Krokodil, »wie hast du das denn geschafft?« »Ich will auch so viel Spaß haben«, ruft das zweite Krokodil, das ganz starke. »Und ich will auch spielen«, meint das dritte Krokodil, das gefährliche. »Und ich will keine mehr Angst machen«, sagt das vierte Krokodil, das schreckliche.
0: Da freut sich das kleine Krokodil.
1: »Nun, vielleicht solltet ihr euch aber dann anders nennen.«
0: »Ja, wie denn?«, fragt das große Krokodil.
1: »Wie möchtest du denn sein?«,
0: fragt das kleine Krokodil zurück. Das große Krokodil überlegt.
2: »Freundlich«, sagt es. »Ich will freundlich sein, damit ich viel Freunde im Leben habe.«
1: »Gut«,
0: sagt das kleine Krokodil. Auch die anderen Krokodile überlegen sich, wie sie von jetzt an sein möchten. Und dann schwimmen sie durch den Nil. Jetzt ruft das erste Krokodil,
2: »Ich bin freundlich.«
0: Das zweite ruft, »Ich bin liebevoll.« Das dritte ruft, »Ich bin höflich.« Und das vierte, »Ich bin hilfsbereit.« Das fünfte Krokodil lacht,
1: »Und ich bin glücklich.«
0: Von diesem Tag an wird die Krokodilbande im ganzen Land bekannt. Sie freunden sich nämlich mit ganz vielen Tieren an. Sie spielen mit den Tieren und suchen im Wasser nach glänzenden Steinen. Sie spielen zusammen Verstecken, machen Purzelbäume im Wasser. Sie veranstalten Schwimmwettbewerbe und lassen kleine Tierkinder auf ihren Rücken über den Nil reiten. Sie singen lustige Krokodillieder und erzählen Geschichten und Witze. Und die Krokodile sind glücklicher, als sie es je zuvor waren.
1: Aber eines möchte ich dir noch erzählen. An einem Tag schwimmen die fünf Krokodile wieder durch den Nil. Da sehen sie am Nilufer ein Nest mit Vogeleiern. Und hinter dem Nest, im Gebüsch, schleicht sich eine Hyäne heran. Die Hyäne will die Vogeleier fressen. Oh nein, die Vogelbabys sind in großer Gefahr. Schon nähert sich die Hyäne dem Nest und will zupacken. Doch auf einmal kommen fünf Krokodile durchs Wasser geschossen, so schnell wie eine Rakete. Alle fünf sperren ihre großen Mäuler auf, zeigen ihre spitzen Zähne und brüllen. Das erste ruft, ich bin stark. Das zweite ruft, ich bin groß. Das dritte ruft, ich bin gefährlich. Das vierte ruft, ich bin schrecklich. Das fünfte ruft, und ich bin ganz mutig.
0: Oh, was bekommt die Hyäne da für einen Schrecken? Sofort bleibt sie stehen. Dann dreht sie sich um und rennt voller Angst weg, so schnell ihre Füße sie tragen können. Sie verschwindet und traut sich nicht mehr wieder zurück. Die Vogeleier liegen wohlbehütet im Nest. Den Vogelbabys in den Eiern ist nichts passiert.
1: Manchmal ist es auch gut, groß und stark zu sein, kichert das kleine Krokodil.
0: Und da müssen alle fünf Krokodile...
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Das war die Geschichte von das kleine Krokodil am Nil. Und nun geht's hier weiter, der singende Bauernhof. Und Otti stups mit das ABC-Lied. Und danach die Schule der magischen Tiere. Und zwar, kann mich jemand hören? Hallo, kann mich jemand hören? Natürlich hört er mich. Ne? Ich wünsche euch viel Spaß bei meiner Sendung.

Und die Affen rasen wieder durch den Wald, genau. Und dann geht's weiter mit der Heperisaurus. Mit zu Hause so viel Spaß. Kann man auch haben, genau. Die Mendolinis, der Partyhase, ist auch wieder da. Und die Zwillis kommen mit Tarzan, ist wieder da, genau.

Komm, wir malen uns alle ganz bunt an. Das wird super lustig. Mit Mama fangen wir an. Und dann Papa. Und dann gehen wir eine Runde um den Block. Was meinst du, wie alle blöd?

0: Heißer Katharine. Ja, genau. Und jetzt kommt Sigi Kitt mit Das Sandbürgchen. Ja, ja. Viel Spaß.
1: Heute erzähle ich euch die Sigi Kitt Geschichte vom Sandbürgchen. An einem schönen Sandstrand am Meer steht eine kleine Sandburg. Sie ist sehr klein. Sie ist sogar sehr, sehr, sehr klein. Und eigentlich ist es auch gar keine Sandburg. Es ist ein Sandbürgchen, weil es so klein und niedlich ist. Zwei Kinder haben das Sandbürgchen im Sand gebaut. Dann wollten sie aber eine größere Sandburg bauen und gingen woanders hin. Und dort bauten sie dann eine gewaltig riesengroße Sandburg mit vielen Türmen und Tunneln und Mauern und Brücken und Zinnen. Und sie vergaßen dabei das kleine Sandbürgchen. Sandbürgchen fühlt sich jetzt sehr alleine. Es gibt hier am Strand zwar ganz viele Kinder, die im Sand spielen, aber niemand möchte mit dem kleinen Sandbürgchen spielen. Alle wollen nur mit der großen Sandburg spielen. Denn die ist am coolsten. Während Sandbürgchen nun alleine dasteht und den anderen Kindern zusieht, kommt jemand auf sie zugekrabbelt. Krabbel, krabbel, krabbel, krabbel. Hallo, ich bin der Anton. Da staunt Sandbürgchen, denn vor ihr steht ein kleiner, lieber Krebs, der von unten bis oben knallrot ist und freudlich grinst. Hallo, sagt Sandbürgchen. Der rote Krebs schaut sich die kleine Sandburg an und strahlt.
2: Du bist ja genau richtig groß. Du bist perfekt.
1: Perfekt? Fragt Sandbürgchen. Ich dachte immer, ich sei viel zu klein.
2: Nein, erklärt Anton. Du bist genau richtig, so wie du bist. Du bist perfekt.
1: Echt? Fragt Sandbürgchen. Aber keiner will mit mir spielen.
2: Stimmt nicht, ruft Anton. Ich will nämlich mit dir spielen. Und du bist genau perfekt groß für mich. Willst du mein Haus sein? Meine Burg?
1: Oh ja, gerne, ruft Sandbürgchen.
2: Und spielen, das tun sie. Der kleine Krebs krabbelt um die kleine Sandburg herum. Er klettert hinein, winkt aus einem Fenster heraus, erforscht die kleine Sandtreppe, die zu einem Turm führt, und kitzelt die Sandburg links außen. Da muss Sandbürgchen so laut lachen, dass sie drei Sandkörner niest. Direkt auf Antons Nase. Hatschi!
1: Dem kleinen Krebs gefällt die Sandburg so sehr, dass er gar nicht mehr weggehen möchte.
2: Wollen wir Freunde sein? Fragt der kleine Krebs.
1: Oh ja, gerne. Beste Freunde, antwortet die kleine Sandburg.
2: Die allerbesten Freunde, ruft der kleine Krebs.
1: Da müssen beide wieder lachen. Und dann spielen sie weiter. Sie buddeln im Sand, spielen Verstecken, erzählen sich lustige Geschichten und zählen die Möwen, die über den Strand fliegen. Von diesem Tag an

geht's weiter mit Donagel, mit Cowboy. Dann die Punkies mit Reboot Baby. Und die Mandolinis, wir wackeln mit dem Po.

kommt die Tante aus Marokko. Ja, die Kimi will dann auch mal Ansage machen, ja? Buh, buh, buh. Ja, genau, das war die Kimi. Genau. Und danach der singende Bauernhof mit der singende Bauernhof. Genau. Und das kleine Schlumpfenboot.

Blizzard, Lichterkinder, das Gegenteil-Lied. Ja, und dann auch die Schule der magischen Tiere. Halt, das ist unser Wald. Dann das, die Geschichte von Blickrikit, der Zahnputzvogel. Und MC Pieps kommt mit Pieps.

0: Heute erzähle ich euch die Sigikit-Geschichte vom Zahnputzvogel. Huch, was ist denn da am Fenster von Noahs Kinderzimmer gelandet? Bevor ich es dir verrate, sage ich dir erstmal, wer Noah ist. Noah ist ein Junge, der ungefähr so alt wie du ist. Er wohnt in der Gänseblümchengasse Nummer 2. Jetzt gerade schaut er verwundert zu seinem Fenster, denn dort hockt ein ganz seltsam aussehender Vogel. So ein Tier hat Noah noch nie zuvor gesehen. Es ist kein Spatz und keine Amsel. Es ist keine Taube und keine Möwe. Es ist kein Adler und auch keine Eule. Dieser Vogel ist weiß und schwarz und hat einen großen gelben Schnabel. Schnell öffnet Noah sein Fenster. »Hallo, kleiner Vogel, wer bist du denn?« fragt er. Und der Vogel antwortet, »Ich bin Chino und ich komme aus Afrika.« Noah staunt, »Aus Afrika? Da bist du aber weit geflogen.« Chino nickt,
1: »Ja, das stimmt. Ich bin jetzt auch ein bisschen müde.«
0: Noah fragt, »Möchtest du etwas trinken?« Ja, das möchte Chino. Schnell holt Noah ihm eine Schüssel mit Wasser aus der Küche. Wasser hilft am besten, wenn man müde und richtig durstig ist. Chino trinkt und spritzt sich mit dem Wasser auch ein bisschen die Federn nass. Das tut gut. Jetzt fühlt sich der kleine Vogel schon viel besser. Sag mal, fragt Noah, warum bist du denn so weit geflogen?
1: Ich suche ein Krokodil, antwortet Chino.
0: Oh, staunt Noah. Ein Krokodil? Ich dachte, die Krokodile gibt es in Afrika.
1: Chino nickt. Ja, stimmt. Aber da ist keins mehr frei. Ich brauche ein freies Krokodil. Ich bin nämlich ein Zahnputzvogel. Aber alle Krokodile in meiner Heimat haben schon ihre eigenen Zahnputzvögel und brauchen mich nicht mehr. Weißt du vielleicht, wo es ein Krokodil gibt, das noch einen Zahnputzvogel braucht?
0: Noah schüttelt den Kopf. Nein, hier gibt es leider keine Krokodile, nur Stofftierkrokodile.
1: Chino lacht. Nein, nein, ich brauch doch ein echtes Krokodil. Groß und stark, mit einem riesigen Maul und mit vielen, vielen Zähnen.
0: Oha! Nein, ein solches Krokodil gibt es in der Gänseblümchengasse wirklich nicht. Jetzt möchte Noah aber wissen, was ist denn genau ein Zahnputzvogel? Und Chino erzählt es ihm.
1: Wir Zahnputzvögel machen die Zähne der Krokodile sauber. Wenn ein Krokodil etwas isst, dann bleiben ganz viele Krümel und Essensreste zwischen den Zähnen hängen. Und die müssen weg, damit keine bösen Kariesbakterien kommen. Krokodile können sich aber nicht selber die Zähne putzen. Sie haben nämlich nur ganz kurze Arme. Und damit kommen sie nicht zu ihrem Mund. Daher brauchen sie uns Zahnputzvögel. Wir setzen uns ins Krokodilmaul und picken mit unserem Schnabel die Essensreste weg. Das macht uns richtig viel Spaß. Oft finden wir nämlich leckere Krümel, die wir dann selber wegnaschen. Meine Tante Imani fand einmal ein ganzes Stück Sahnetorte mit Kirsche im Maul eines Krokodils. Und mein Bruder, Keanu, fand eines Tages 33 bunte Gummibärchen, während einem Krokodil die Zähne putzte. Ich sag dir, nach dem Zähneputzen war Keanu kugelrund und satt.
0: Noah staunt. Der Beruf eines Zahnputzvogels scheint ja ganz schön spannend zu sein. Dann erzählt Chino weiter.
1: Die Krokodile sind froh, dass es uns Zahnputzvögel gibt, denn es ist sehr wichtig, saubere Zähne zu haben. Aber stell dir vor, ich kann einfach kein Krokodil finden. In Afrika ist keins mehr frei. Und hier in Deutschland habe ich nur Kühe gefunden. Eine Herde Schafe, einen braunen Dackel, eine schlecht gelaunte Katze und eine dicke Schnecke. Nirgendwo auch nur ein klitzekleines Krokodilchen. Was kann ich denn jetzt machen? Ich möchte unbedingt Zähne putzen. Das ist doch meine Lieblingsbeschäftigung.
0: Da kommt Noah eine tolle Idee. Weißt du welche?
1: Na, du kannst mir die Zähne putzen, ruft der Junge.
0: Doch dann fällt ihm ein, dass es ein Problem gibt.
1: Aber mein Mund ist natürlich nicht so groß wie der eines Krokodils.
0: Chino kichert. Er holt hinter seinem Rücken etwas hervor, was er dort versteckt hatte. Und rate mal, was es ist. Eine leuchtend rote Zahnbürste.
1: Und Chino lacht. Noah, ich putze doch nicht mehr mit dem Schnabel. Das haben die Zahnputzvögel früher gemacht. Heutzutage verwenden alle Zahnputzvögel Zahnbürsten. Das ist viel einfacher für uns. So werden unsere Flügel nicht schmutzig.
0: Noah freut sich.
1: Ja, super. Ich freue mich, wenn du mir die Zähne putzt. Möchtest du mein eigener, persönlicher Zahnputzvogel werden?
0: Und da strahlt der kleine Vogel.
1: Er freut sich so sehr, dass seine Wangen ein klein bisschen rosa werden.
0: Chino flattert auf Noah zu und umarmt den Jungen mit seinen Flügeln.
1: Danke, Noah. Danke, danke, danke. Ich werde sehr gerne dein Zahnputzvogel.
0: Und so geschieht es. Jeden Morgen und jeden Abend holt Chino sein professionelles Berufswerkzeug hervor. Die rote Zahnbürste und eine Tube mit Zahnpasta. Dann hält Noah seinen Mund auf, so als wäre Noah ein großes grünes Krokodil. Dann schrubbt und putzt Chino mit der Bürste und erzählt dem Jungen dabei Abenteuergeschichten aus seiner Heimat. Er erzählt von starken Löwen und großen Giraffen, von mächtigen Elefanten, schweren Nilpferden, frechen Affen und natürlich von seinen Berufskollegen, den Zahnputzvögeln. Ab und zu, da stoppt Chino seine Zahnbürste und ruft laut,
1: »Ah, ich hab was!«
0: Und dann zeigt er auf einen Essenskrümel. Den darf Noah dann kräftig ins Waschbecken ausspucken. Seit Noah nun jeden Morgen und Abend seine Zähne von Chino putzen lässt, hat er die saubersten Zähne und Noah und Chino werden die besten Freunde. Abends liegen sie nebeneinander in ihren Betten. Noah in seinem Kinderbett und Chino in seinem eigenen Vogelbett, das Noah ihm gebastelt hat.
1: »Du, Noah, soll ich dir was verraten?« fragt Chino.
0: »Ja, was denn?« fragt Noah.
1: »Ich bin total gerne bei dir. Du bist viel netter als all die Krokodile, die ich kenne.«
0: Da lacht Noah. »Und ich bin richtig froh, dass wir Freunde sind, denn du bist der allerbeste Zahnputzvogel, den ich kenne.« Und dann fangen sie an, sich gegenseitig zu kitzeln. Sie lachen und quietschen vergnügt auf ihrem...
2: Ja, der Piepsige! Piepser! Jörg Piepslaber!

Deshalb schon Mappy und Berliner Launebär mit Berliner Launebär. Dann auch Donnecke, alles nur geträumt. Und Lichterkinder sagen, heute leuchten die Laternen. Ja, warum auch nicht? Und Minions kommen noch näher mit Banana. Und Phil for Kids noch mit Bärchen Boogie. Und danach melde ich mich dann wieder.

und gleich kommt der Wunsch von unserer Wuffi. Sie hat gewünscht, Jupiter Jonser, und zwar mit, probier's mal mit Gemütlichkeit, zumindest das Lied davon. Ja, genau. Probier's mal mit Gemütlichkeit. Mhm.

0: Und nun hat ja schon mein Outro. Ja, so schnell gehen zwei Stunden vorbei. Ich sage mal ein ganz liebes Dankeschön fürs Zuhören, fürs Mitmachen, wie auch immer. Ich gehe gleich erstmal mit den Hundis ein bisschen raus und sage dann mal, ich wünsche euch auf jeden Fall einen schönen Start in die neue Woche, ab morgen, genau. Und sage schon mal an, am Freitag werde ich nicht senden, weil eben halt da feiere ich meinen Geburtstag nach und wir wollen da mit Mädels da irgendwie auf eine Disco, ja genau, Party machen.
1: Ja.
0: Ja, genau. Und daher sende ich dann am Freitag nicht. Das ist schon mal sicher, genau.

0: Sonntag hört er mich wieder mit der Kindermucke. Also, da hört er mich auf jeden Fall. Genau. Ich sage mal bye-bye, tschüss und auf Wiedersehen. Und tschüss. Sage dann mal Dankeschön.
1: Dankeschön.
0: Und sage mal euch noch einen schönen Sonntag. Ja, heute Abend bei Sonthaus und Teddybär der Jean. Genau, da hören wir dann heute Abend auch nochmal rein. Und, beziehungsweise ich. Und die Hunde natürlich, ja genau. Ihr habt ja einen dann gehört, das war die Kimma, genau, die hat mal Hallo gesagt. Ja. Also, sag ich mal tschüss und auf Wiedersehen. Ich bedanke mich. Bye, bye.

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Grüß Sie oder hallo oder moin moin, wie man bei uns im Norden sagt. Ich begrüße dich ganz herzlich zur Plattenkiste hier live aus dem Sendestudio in Bremen. Du hast sicher schon gemerkt, es könnte ein bisschen lauter werden heute. Also falls ein bisschen Staub bei euch aufwirbelt und die Boxen vibrieren, das liegt an mir. Weiter geht's hier für euch mit den Stray Cats, Rock This Town und Billy Idol, Rebel Hill.

wenn du dich gerade fragst, was hatte dieser Moderator heute bloß? Ja, ich schwöre, ich hatte nur Kaffee mit einem kleinen Schuss Milch, ne? Das möchte ich mal dazu sagen. Ja, ich dachte, ich lasse heute nochmal richtig sau raus. Morgen bin ich ja schon fast steinalt. Für euch jetzt Implayer, AC/DC, Whole Lotta Rosie und Ram Jam mit Black Betty.

Da kommt euer Stadtmusiker mal ganz musikalisch anders um die Ecke mit ein bisschen Blues, bisschen Rock und ein bisschen U2. Für euch hier Wild Honey und hinterher Kate Rock mit Born Free.

Ich hatte ja gerade so eine Nachricht in meiner Facebook-Seite. Ach, wo bleiben denn die ganzen deutschen Titel? Ja, was soll ich dir sagen? Da musst du auf einen anderen warten. Ach, dieser Mann. Oh, diese Stimme. Ja, so oder so ähnlich geht das immer montags bis freitags von 6 bis 9. Aber hier gibt es noch ein bisschen rockige Musik, nämlich die Eurythmics. Here Comes the Rain Again, und das könnte sogar stimmen, denn hier ist relativ wenig Sonnenschein, also warten wir auf einen sonnigen Tag.

Also warten wir einfach auf einen Sonnentag. Weiter geht's hier mit den Four Non-Blondes und WhatsApp. Ja, WhatsApp. Oder WhatsApp, man weiß es nicht so genau. Und hinterher die Course mit Breathless.

Weiter geht's für euch mit zwei etwas ruhigeren Rockstücken, nämlich mit Metallica und Nothing Else Matters und Thin Lizzy mit Whiskey in the Jar.

Nach diesen beiden ruhigeren Stücken geht es jetzt für euch mit ein bisschen Bluesrock weiter. Für euch im Player die Steve Miller Band mit Big Boss Man und Ronnie and the Pomona Casuals mit High Heel Sneakers.

0: Mit den nächsten beiden Titeln, da wird es wieder ein Hauch schneller für euch hier im Player. Ike und Tina Turner mit Proud Mary und Beth Hart und Joe Bonamassa mit Nutbush City Limits.
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Mit den nächsten beiden Songs, da wechseln wir nochmal ein bisschen das Genre. Es geht in den Country Rock für euch hier mit dem Long-Haired Country Boy und Working Man Blues.

Kurz vor knapp wird's dann nochmal ein bisschen kuschelig für euch, nämlich mit Curtis Mayfield, People Get Ready und Amy Grant mit Big Yellow Taxi.

Eben, das war die Plattenkiste im Mai 2026. Ich bedanke mich ganz herzlich fürs Lauschen, wünsche euch noch einen schönen Abend und viel Spaß mit dem nachfolgenden Programm. Tschüssi, Servus und bye bye.

Hey, schön, dass du eingeschaltet hast und willkommen im Boogie Wonderland. Oder mit anderen Worten, hier ist wieder Funky Town, the grooviest Radio Show in deinem Radio. Am Mikrofon Thomas Kreher, hallo! Es ist die Sendung rund um den Jahreswechsel und deshalb sind wir hier bei Funky Town in Partystimmung. Einfach mal 2 Stunden alles vergessen und Spaß haben. Diesmal kein Griff in die Rare Tracks Kiste, dafür alles Tracks, die schon mal damals, als sie aktuell waren, für volle Tanzflächen gesorgt haben. Angefangen haben wir mit Boogie Wonderland, Urban and Fire natürlich. Es war der Stretch and Burn Remix aus 1999. Jetzt High Energy mit Lime. Your Love, it's Disco Time!

High Energy mit Dennis und Denise LePage aus Montreal, Kanada. Your Love. Der nächste Track ist eine Coverversion, aber was für eine? The Only Way Is Up. Jazz and the Plastic Population.

The Only Way Is Up. Frei übersetzt, kann alles nur besser werden. Das ist ja auch das, was wir uns so zurzeit denken. Jazz and the Plastic Population. Otis Clay hat das Original gemacht. Mit Lime hatten wir vorhin ja schon etwas High Energy. Auch Hit and Run Lover ist High Energy Music. Auch da hat Dennis LePage von Lime mitgewirkt. Hier ist Carol Gianni. 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

ein kleines Stück vom Paradies. Grandios rübergebracht von Change. Paradise. Der Track stammt aus dem zweiten Album der Band und das heißt Miracles. 1977, da wurde alles schick. Das ist ihre erste Single. Dance, Dance, Dance. Yowza, Yowza, Yowza.

ein Ausdruck für Überraschung und Aufregung, ja. Geprägt wurde der Begriff von Ben Burney. Der war amerikanischer Radiomoderator in den 30er Jahren. Chick hat es dann damals aufgegriffen bei Dance, Dance, Dance. Und wir können gleich weiter tanzen. You Gave Me Love. The Crown Heights Affair.

Ein Floorfiller aus dem Jahr 1980. You Gave Me Love, The Crown Heights Affair. Disco. Wir haben hier so eine kleine Disco-Party zum Jahreswechsel und ich hoffe doch nicht, dass die Lichter ausgehen, so wie damals am 13. Juli 1977 in New York. Die Tramps haben dem Ereignis ein musikalisches Denkmal gesetzt. The night the lights went out.

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Mehr Disco geht kaum noch. Man spürt förmlich den Disco-Glitter und die sich drehenden Disco-Kugeln, wie sie aus dem Lautsprecher scheinen. Casey and the Sunshine Band, get down tonight. In Europa lief es damals 1979 besser für sie als in den USA. Ich rede von Al Hudson and the Partners. You can do it!

Nur Platz 52 in den USA und B-Charts 1979. In Großbritannien aber Platz 15. You Can Do It, Al Hudson and the Partners. Die haben dann später als One Way weitergemacht, weiter gemacht und sind auch heute noch auf der Bühne aktiv. Zum überwiegenden Teil gab es bislang Disco aus den USA, hier bei Funky Town. Jetzt bleiben wir in Europa. Genauer gesagt Disco aus Frankreich. From East to West. Voyage.

0: From East to West. Voyage aus Frankreich. Ja, eine Reise, die wäre jetzt nicht schlecht, aber das ist alles nicht so einfach im Moment. Im Gegensatz zur zweiten Stunde Funky Town, die kommt gleich ganz easy aus dem Lautsprecher. Unsere Disco-Party geht weiter mit unter anderem Donna Summer, Dan Hartman und den Weather Girls. In dieser Stunde noch Denise Williams. Und I've got the next dance. Bis gleich.
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0: 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Als wenn es von mir kommen würde. Herzlich willkommen in der zweiten Stunde Funky Town. Am Mikrofon Thomas Krier, euer Mr. Funky Town. Hallo. I'll do my best for you, baby. Von der Richie Family am Anfang dieser Stunde. Es ist der Titeltrack der gleichnamigen EP aus 1982. Produziert von alten Bekannten Mauro Malavasi und Jacques Fred Petrus. Kennen wir ja unter anderem von Change und der BB&Q Band. Von den USA geht's jetzt wieder rüber nach Great Britain. Hier ist Second Image, Starting Again.
1: Yeah. Thomas Krier ist Mr.

Die Formation Second Image, Anfang bis Mitte der 80s waren die aktiv. Das hier war ihre letzte Single, 1985, Starting Again. Typisch für die Tracks aus der Funkytown Rare Tracks Kiste ist ja, dass die Interpreten oft nur wenig veröffentlicht haben und dann immer wieder in der Versenkung verschwanden. Ein Projekt aus 1988 nannte sich Visions. Die haben eben nur eine LP und zwei Singles gemacht. Die eine LP liegt jetzt auf. Daraus Love Calls, Visions.

0: Wie gesagt, war nicht so viel rauszubekommen über die Formation Visions Love Calls. Ein Track aus der Funky Town Rare Tracks Kiste. Geht aber doch ganz angenehm ins Ohr, finde ich. Die Cool Notes aus Großbritannien sind da schon etwas bekannter. Spend the Night ist dem einen oder anderen vielleicht auch noch im Ohr. Ich habe heute was anderes von den Cool Notes dabei. I Forgot.
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3: Die bringen so ein bisschen klein wenig karibisches Flair ins Wohnzimmer. T-Connection, ursprünglich aus Nassau, Bahamas. Sie sind dann allerdings nach Miami rübergegangen und bei TK Records unter Vertrag. Dort haben sie einige Disco-Klassiker veröffentlicht. Das hier war einer davon, You Can Feel the Groove, 1984. Und wir bleiben in diesem Jahr mit der Formation Clear, You Did It Again.

von Clear. Von 1972 bis 1985 waren die aktiv. Sie haben nicht immer Funk und Soul gemacht. So Mitte der 70s machte die Formation auch Hard Rock unter dem Namen Pipeline. War aber nicht so erfolgreich. Jetzt Funky Stuff aus dem Jahr 2013 bei Funky Town. Funk Transplant und The Thang.

0: The Thang im Kinky Movement Remix von Funk Transplants. Ich meine, die kommen aus Holland, bin mir aber nicht ganz sicher. Ein Track und dann ab wieder in die Versenkung. Das trifft auch auf die hier zu. Stargaze, You Can't Have It.
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1964 haben sie sich gegründet und die gibt es auch heute noch. The Whispers aus Watts, Kalifornien. Emergency stammt aus dem Jahr 1981. Da waren sie bei Solar Records unter Vertrag und Leon Silvers hat das Ganze produziert. Das hört man auch. Genubia Jeter ist eigentlich beim Gospel zu Hause. Beim Gospel nennt sie sich Doozy. Sie ist die Nichte von Reverend Julius Cheeks und die Cousine von Judy Cheeks. Genubia Jeter, Peace of Mind.

0: Genovia Gita, Peace of Mind. Und das war Funky Sound für dieses Mal. 2 Stunden Good Old Funky Stuff.
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0: Dort nochmal die Playlist, den Track of the Day und alles rund um die Show. Heute gibt es noch Anthony and the Camp, What I Like, Keep It Funky, Allzeit Good Time, sagt wie immer Thomas Krier, euer Mr. Funky Town. Tschüss, bis zum nächsten Mal.

0: Weiß jetzt Olga nicht, aber auf jeden Fall fliegen sie deutlich niedriger als normale Flugzeuge. Und das wiederum eröffnet eben den Gästen die Möglichkeit, diesen sehr guten Blick auf die Inseln und auf die Ressortinseln zu haben.
1: Очень прекрасный на все острова по дороге на наш резорт. Здесь очень много на Мальдивах разных островов. Есть и острова, которые резорты.
0: Man sieht aus dem Flugzeug drei verschiedene Inseln. Einmal die Ressortinseln, einmal die Inseln der Einheimischen und einmal die unbewohnten Inseln. Das sind die urwüchsigen. Bei den Ressortinseln ist es so, dass oft jedes Ressort eine eigene Architektur hat, auch eigene Symbole, auch von dem Aufbau, beispielsweise der Stege zu den Wasserwillen aus. So kann man oft die Ressorts bereits aus der Vogelperspektive an einem besonderen Symbol erkennen. Das meiste Interesse der Passagiere richtet sich aber auf die Inseln der Einheimischen, weil man ja wissen will, wie leben die Einheimischen. Das kann man ein wenig auch sehen aus dieser Flughöhe. Das Gute auch hier auf dieser Insel, das Flugzeug landet direkt am Bootssteg, also es setzt direkt am Bootssteg der Insel an. Oftmals landen die Flugzeuge auch auf kleinen schwimmbaren Inseln, von denen man wiederum noch mit einem Boot oder einem kleinen Katamaran ans Ufer gebracht werden muss. Hier ist man direkt also an der Insel, wenn man landet.
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1: Willkommen in der zweiten Stunde. Es ist die Radioreise, die Reiselust mit Alexander Tauscher.

0: Heute gibt es mal wieder eine echt heiße Sendung, denn ich bin nicht weit vom Äquator entfernt. Die Radioreise mit Alexander Tauscher auf den Malediven. Die Insel Korakora liegt im Ra-Atoll, das sich auf einer Fläche von etwa 30 mal 65 Kilometern erstreckt. Die Natur hat hier eine schlichte, aber sehr eindrucksvolle Komposition aus verschiedenen blauen Grüntönen des Wassers und dem weißen Sand mit der tropischen Vegetation geschaffen. Es ist ein Farbenspiel, das es so kein zweites Mal auf dieser Erde gibt. Damit dieses Farbenspiel auch einen Ausdruck von Leben hat, hat die Insel Korakora ein großes Projekt zur Wiederaufzucht von Korallen gestartet, die widerstandsfähiger sein sollen. Denn der Klimawandel mit der Erwärmung der Weltmeere bedroht eben gerade in diesen tropischen Regionen die Unterwasserwelt. Mit Markus Go aus Malaysia, dem Leiter der Tauchschule auf dieser Insel, sprach ich zunächst über seinen Arbeitsort, nämlich die Unterwasserwelt.
1: Hi everyone, my name is Markus. I'm from Malaysia.
0: Markus kommt aus Malaysia, ist hier einer der Tauchlehrer und arbeitet hier auf der Insel. Markus ist seit dem Herbst 2021 hier auf Korakora, seitdem diese Insel eröffnet hat. Also es ist sein erstes Ressort, auf dem er arbeitet.
1: As a diving instructor as well in Malaysia.
0: Auch in Malaysia hat er bereits als Tauchlehrer gearbeitet. And if you compare underwater world here to other atolls in the Maldives, is there a difference?
1: Oh yes, every
0: Atoll in the Maldives. Jedes Atoll in den Malediven unterscheidet sich von anderen, bietet etwas anderes.
1: So over here we are located at, we call it Ra-Atoll.
0: Und hier im Ra-Atoll haben wir natürlich auch ein breites Unterwasserleben. Wir haben Stachelrochen beispielsweise, wir haben aber auch die Whale-Haie hier, also Whale-Sharks, die hier leben.
1: We have the manta rays, occasionally we have Whale-Sharks as well.
0: Are those dangerous sharks, those Whale-Sharks, sind diese Haie gefährlich für den Menschen? Are they dangerous for the human being?
1: No, they are not dangerous at all. So, for example, marine life and whale sharks, it doesn't pose any danger to human because they feed on all these planktons.
0: Diese Haie sind für den Menschen nicht gefährlich. Sie ernähren sich von den Planktons im Wasser und deswegen ist keine Gefahr hier gegeben.
2: The stingrays, do they come even to the beach here? Kommen auch die Stachelrochen an den Strand geschwommen?
1: Occasionally, but not too much because
0: die Stachelrochen kommen nicht zu oft an den Strand, es sei denn, sie werden gefüttert. Dann kommen sie öfter einmal her. Man sieht sie mit viel Glück ab und zu mal und man sieht auch an der Jetty, also an diesem kleinen Hafen hier da, wo die Boote und auch die Flugzeuge andocken, ab und zu Haie, weil da das Wasser beleuchtet ist unter den Häusern.
1: The jetty, you'll be able to see some sharks swimming past because of the lights under the villa. So over here, if you're lucky as well, you'll be able to see dolphin around the island.
0: Mit Glück sieht man hier auch vom Ufer aus Delfine übers Meer springen, aber in der Regel fährt man dazu mit dem Boot raus auf die sogenannten Kanäle, also Kanäle zwischen den Inseln, und da sieht man dann deutlich mehr, mit Glück auch Delfine in ihrem natürlichen Habitat.
1: So over here we organize dolphin trips.
0: Die Delfine sieht man nicht jeden Tag, also es kann auch ein paar Wochen sein, dass man keine Delfine sieht, und deswegen gibt es natürlich nicht die Delfin-Garantie, aber wenn das Personal den Eindruck hat, jetzt gibt es mehr, dann werden auch die Ausflüge organisiert.
1: We are a 5-star paddy dive center. We welcome all the guests.
0: Wir als 5-Sterne-Tauchcenter begrüßen Gäste mit einem Zertifikat, aber auch Gäste, die noch nie getaucht sind, also die noch kein Zertifikat haben.
1: The guests who already have a certification or even without certification as well. For guests who have never
0: Gäste, die noch nie davor getaucht haben, für die gibt es eine Einführungsmöglichkeit, was heißt Discover Scuba Diving, also das Entdecken des Tauchens.
1: We actually have which we call Discover Scuba Diving. So this program is for someone who has never done.
0: Dieses Discovery Scuba Diving ist für Menschen, die noch nie getaucht haben und auch nicht sicher sind, ob das Tauchen etwas für sie ist oder auch nicht.
1: So this is like the first step. This is always conducted by one of the certified instructor.
0: Diese Kurse werden natürlich nur von zertifizierten Tauchlehrern vorgenommen und im großen theoretischen Teil werden die Gäste vertraut gemacht mit beispielsweise den technischen Gegebenheiten, mit der Biologie des Meeres und natürlich auch mit der Kleidung, all das, was man beachten muss, wenn man zum ersten Mal taucht. Den ersten Tauchgang absolviert man immer in einem leicht, in einem flachen, in einem unkomplizierten Gelände, weil natürlich der Gast am Anfang sehr aufgeregt ist, weiß nicht, was ihn genau erwartet. Und diese Aufregung spürt man, aber nach dem ersten Tauchen ist faktisch jeder relaxed und dann kann man auch in andere Gewässer gehen.
1: it's a whole new world. Further from there, if let's
2: say das erste Level, was man erreichen kann, ist das freie Wassertauchen.
1: First level, we call it open water diver. So usually it's a 3-day course.
2: Das dauert in der Regel 3 Tage. Es umfasst die Theorie, das Praktische und eben auch das Tauchen im tiefen Wasser.
1: And the open water dive. During the first and the second dive, the maximum depth is 12 meters.
2: Beim ersten und zweiten Tauchen ist die maximale Tiefe 12 Meter.
1: And then the next two dives, the third and the fourth one, you can go up to 18 meters.
2: Und dann in den nächsten Tauchgängen kann man bis auf 18 Meter in die Tiefe gehen.
1: Before you take the flight, so there is a rule.
2: Auf was man als Tourist achten muss, ist eine Regel, die fast überall gilt. 12 Stunden vor dem Flug darf nicht mehr getaucht werden. Hier auf den Malediven gilt eine strengere Regel, die besagt, dass man 24 Stunden vor dem Abflug nicht mehr tauchen darf, wegen dem Druckausgleich auf den Ohren. Und wir hier befolgen natürlich die maledivischen Regeln.
0: Markus ist einer der vielen Zugereisten auf dieser Insel, genauso wie Olga, die aus dem recht kalten Perm im Ural in Russland hierher in die Tropen kam. Wir sprechen mit Walinsulanern und mit Insulanern in dieser Radioreise. Wie immer an dieser Stelle, auf Weiterhören.

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1: Willkommen in der dritten und letzten Stunde. Die Radioreise mit Alexander Tauscher. Entdecken wir mit euch gemeinsam die Welt mit den Ohren.

0: Wir haben Trauminseln aus aller Welt im Angebot, von den Bahamas bis zu den Seychellen und heute die Malediven. Alexander Tauscher ist mit der Radioreise auf der Insel Koh Rakoda, ein Angebot, das niemand ablehnen kann. Die Malediven haben in etwa so viele Einwohner wie Bremen. Ein Drittel davon lebt auf einer kleinen Insel, die sehr dicht gedrängt ist, nämlich in der Hauptstadt Malé. Hier schießen die Wolkenkratzer aus dem Sand in die Höhe und so ist Malé eine der am dichtesten besiedelten Städte dieser Welt. Von einigen Inseln, die sehr nah an Malé liegen, kann man am Horizont bereits die Skyline der Stadt erkennen. Aber wir sind weit weg von Malé, nämlich ganz im Norden des Archipels, tief im Indischen Ozean. Eine kleine Insel, auf der Urlauber ein paar wenige Wochen im Jahr verbringen. Vom Inselkoller ist man als Urlauber natürlich weit entfernt. Aber wie lebt das Personal das ganze Jahr eben auf so engem Raum? Darüber sprach ich mit Nosh, einer Malediverin, die sich um die Personalentwicklung ihrer Kollegen kümmert.
1: For girls, sometimes we do a small movie night.
2: Die Mädchen werden unterhalten mit beispielsweise Kinonächten oder auch mit Yogakursen, die alle von Nosh hier organisiert werden. Oft gehen sie auch gemeinsam zum Strand, und zwar an den öffentlichen Badestrand hier, weil sie keinen eigenen Strand haben. Das Personal kann auch diesen Ginger Moon Strand besuchen, aber nur für den Fall, dass da keine Gäste sich aufhalten. Dann können sie diesen Strand auch genießen. Deswegen organisiert sie beispielsweise auch Schnorchelausflüge oder auch ein Picknick auf einer unbewohnten Malediveninsel.
3: How does it as a Maldivian woman with all those men? Is there a problem?
2: Wie lebt es sich als maledivische Frau unter all den Männern hier? Gibt es da Probleme?
1: For me, walking with men is not a problem.
2: Sie hat kein Problem, mit Männern zu arbeiten.
1: Because ever since I started my career, I am the only girl in my team, and now I am working in HR.

0: Then I'm the only girl with six boys.
1: Schon immer war sie die einzige Frau im Team. Beispielsweise, als sie begonnen hat, war sie die einzige Frau unter sechs Jungs.
0: To be honest, I feel very special because they listen to my ideas.
1: Sie lebt sehr gut damit. Sie wird respektiert. Die Menschen hören ihre Ideen und sie schätzen sie auch als Mensch.
0: I think in any organization we need the woman touch.
1: Ich glaube, in allen Organisationen brauchen wir den weiblichen Einfluss, um die Dinge kreativ unter anderem zu gestalten. Die Herausforderung ist mitunter die, dass Frauen ja immer alles 100%ig korrekt machen wollen. Für Männer reicht es dagegen manchmal, 50% korrekt zu sein. Das kann eine Herausforderung sein, aber das meistert sie gut. How is it for you, because you're non-alcoholic as a Muslim, to see the guests in this really all-inclusive resort? Also wie ist es für Sie als Muslime, die natürlich den Alkohol strikt ablehnt, ein Resort zu erleben, wo die Gäste ja ständig Alkohol trinken können im All-Inclusive-Bereich?
0: For me, it's not a problem, because I know we are.
1: Es ist so, dass die Resorts hier natürlich in diesem streng muslimischen Land eine eigene Erlaubnis haben, Alkohol auszuschenken. Für sie geht es völlig in Ordnung, wenn die Gäste hier Alkohol konsumieren. Das respektiert sie in vollem Umfang.
0: We totally respect it. There's no problem.
1: And of course now we're meeting while Ramadan. Wir treffen uns jetzt hier während des Ramadan. That's especially hard for you because you cannot drink and eat something between sunrise and sun is going down. Also sie können ja nichts essen und nichts trinken zwischen Sonnenauf- und Sonnenuntergang. Is it very hard for you to work in this heat under the heating sun? Ist es sehr schwer für Sie, unter dieser brennenden Sonne ohne einen Tropfen, ohne ein bisschen zu leben und zu arbeiten? Die ersten 2 bis 3 Tage ist schon sehr, sehr anstrengend, denn Sie sind es ja gewohnt, das ganze Jahr über zu trinken, zu essen, auch tagsüber. Also der Beginn ist sehr anstrengend.
0: And then slowly your body just start adjusting.
1: Dann gewöhnt sich der Körper daran. Man hat ja auch die Gebete und verinnerlicht auch, warum man fastet, und dann läuft es auch einfacher.
0: So it gets easier. Days like today, which is very busy days, since morning I have been talking.
1: Heute ist beispielsweise ein sehr schwerer Tag für Sie. Seit den frühen Morgenstunden spricht sie den ganzen Tag, auch jetzt bei uns hier im Radioreisegespräch. Ist anstrengend, das ist sehr ermüdend.
0: Very difficult, tired. But the coolest thing for me about fasting is once.
1: Es ist ja auch so, wenn man dann abends das Fasten beendet, dann vergisst man sofort all die Qualen des Tages, weil der Körper sich sofort ganz frisch fühlt.
0: It goes and then you feel like very fresh. So I miss the food that moms prepare for the.
1: Sie vermisst natürlich während des Ramadan auch das Essen, was ihre Mutter immer zum Abend vorbereitet. Auch die Tradition, dass man da spendet für die ärmeren Menschen, für die Hilfsbedürftigen. Gerade auch in den letzten 10 Tagen des Ramadan. Diese Hilfsbereitschaft, dieses Spendentum, das vermisst sie schon sehr.
0: So, I miss that a lot. My parents wanted me to go back to.
1: Ihre Eltern wollten an sich, dass sie wieder zurück auf ihre Heimatinsel kommt. Aber diese kleine Insel ist ihr Paradies und diese kleine Insel ist ihr zweites Zuhause.
0: This small paradise is my second home.
1: So als zweites Zuhause sollen sich auch die Gäste auf dieser Insel fühlen. Ein kleines Paradies im Indischen Ozean. Ein Paradies auf Sand und nah am Wasser gebaut.
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0: Im Reisekoffer sind heute Badeshorts, Flipflops, Tanktops, leichte Shirts und gepflegte Shorts für den Abend. Dazu Sonnencreme und eine After-Sun-Lauschen. Klingt nach Badeurlaub. Und was für einer. Die Radioreise mit Alexander Tauscher auf den Malediven auf der Insel Korakora. Hinter den tropischen Inseln mit ihren Luxusressorts verbirgt sich eine reiche Kulturgeschichte, die Jahrhunderte zurückreicht. Seit fast 900 Jahren sind die Malediven ein islamisches Land, aber im Ursprung waren sie eine buddhistische Nation. Und bevor die Malediver den Buddhismus annahmen, praktizierten sie eine alte Form des Hinduismus, genannt Srauta. Das alles prägte die Sprache und Kultur, die Architektur und auch die Traditionen. So gehört zum Beispiel der buddhistische Todo-Tempel auf der gleichnamigen Insel zu den wichtigsten historischen und kulturellen Städten des Landes. Korakora wiederum war das erste Ressort mit einer lizenzierten Kunstgalerie und einem Museum. Es zeigt mehr als 400 Artefakte und auch ein traditionelles maledivisches Haus sowie zwei historische Badebecken und einen Moscheebrunnen. Ressortleiter Muiz ist Malediver und verrät uns zunächst, für was dieser Inselname steht.
1: Korakora, it comes from the word coral. And then we remove the L.
2: Kora kommt an sich vom Wort Korallen. Und weil wir uns ja auf einer Koralleninsel befinden, stammt auch der Name natürlich von dem Wort Koralle. Es ist ja üblich, dass die Japaner viele Worte doppelt sagen. Und deswegen entstand auch der Begriff Korakora. Heute aber identifiziert man mit dem Wort Korakora den Begriff vom Herzen.
1: The Japanese, they say each and every word twice, Korakora, and it came. But now we say it from the heart.
2: And why Japanese?
1: So it's a Japanese-owned company.
2: Warum der Bezug zu Japan, bei den Japanern diese Insel hier gehört.
3: The island of dreams, where people are born with a joyful star.
1: For us, hospitality is very emotional. It's not only about the service standards.
2: Für uns ist diese Insel nicht nur Strand, nicht nur das Hotel, nicht nur die Annehmlichkeiten, sondern wir wollen damit ausdrücken, dass die Menschen hier auf dieser Insel willkommen sind.
1: About making people feel genuinely welcome, like they have arrived to a place where they belong and where they will be taken.
2: Korakora bedeutet eben auch, es ist die Insel, für die sie sich entschieden haben, eine Insel, auf der sie bestimmt sind, hier zu sein, und auf der Insel sollen sie sich wie in einem zweiten Zuhause fühlen. Deswegen auch Korakora vom Herzen aus.
1: Korakora now from the heart.
3: Let's sail away to Paradise Island.
1: Feel at home. For us, the guests never feel like they are in a rigid luxury.
2: Dieses Zuhause fühlen bedeutet auch, unter Einheimischen zu sein, dass man nicht wie in einem noblen Hotel auf seine Kleidung, auf sein Äußeres, auf sein Verhalten so stark achten muss, sondern einfach er selbst ist, sie selbst ist als Gast und sich einfach zu Hause fühlt.
1: The atmosphere is very relaxed. Our team generally interacts with our guests with very natural.
2: Die Mitarbeiter hier, sie sprechen auf eine sehr unprätentiöse Art und Weise mit den Gästen, nicht mit dem erhobenen Zeigefinger, nicht abgehoben, sondern auf eine sehr menschliche, direkte, freundliche Art. Und diese Konversation, auch das macht eben dieses Zuhausefühlen aus.
1: Very quickly, very comfortable when they come to Korakora. Many guests, before they leave, they tell us they come here as strangers, but they leave us as a friend of Korakora.
2: Viele Gäste sagen, dass sie, wenn sie hier auf der Insel ankommen, sich zunächst als Fremde fühlen, aber wenn sie die Insel verlassen, gehen sie als Freunde von dieser Insel.
1: It's the small things, remembering someone's favorite drink.
2: Das beginnt auch damit, dass natürlich die Gäste mit den Vornamen angesprochen, dann auch immer gegrüßt werden und dass die Insulaner den Menschen auch etwas Persönliches aus ihrem Leben erzählen, vom Leben der Einheimischen hier. Das macht eben dieses Gefühl aus, sich wie zu Hause zu fühlen.
1: Maybe sharing a story about Maldives. We go through every day when we talk to someone, Every single day, we automatically in hospitality, when we see the face. Now I know Alex, Alex.
2: Wir lernen sehr schnell die Vornamen der Gäste, denn man prägt sich so ein Gesicht ein. Wie jetzt in meinem Fall beispielsweise ist Alex schon ein Begriff. Er hat mich jetzt gesehen und wird mich auch künftig hier als Alex immer wieder sehen. Also so schwierig ist das nicht.
1: It's not that difficult for us to keep, you know, the names remembered.
0: Das gilt übrigens auch für die Kellner, die sich daran erinnern, was die persönlichen Vorlieben sind. Und übrigens, wenn der Magen mal nicht so will, wie man selbst, ich habe es erlebt, es gibt auch einen Doktor auf dieser Insel.

0: Richtet auf eure Lauscher, denn hier spricht der Tauscher. Der Alexander grüßt sie alle miteinander und wünscht auf diese Weise eine schöne Radioreise. Genießt das Paradies, unser Credo in diesem Maledivenurlaub. Auf der Erde ist das Paradies in Gefahr, gerade auch die paradiesische Korallenwelt. Das sogenannte Mars Assisted Reef Restoration System auf der Insel Korakora ist das zweitgrößte Korallenprojekt nach dem australischen Great Barrier Reef. Unter der Leitung von Tauch- und Wassersportmanager Markus Goh aus Malaysia will sich das Ressort als eine Art Kompetenzzentrum für die Aufzucht der Korallen etablieren. Auch Urlaubsgäste können übrigens mitmachen unter der Devise It's Freedom Time, ein Vermächtnis für die Zukunft der Malediven.
1: We are collaborating with Mars, one of the biggest organizations in the Maldives.
2: Wir arbeiten gemeinsam mit Mars, einer der größten Organisationen der Malediven, zusammen.
1: So over here our goal is to support recovery of the coral reef, long-term resilience of the coral reef in Maldives.
2: Und das Ziel ist, dass die Korallen sich wieder erholen, wieder neu aufwachsen. Eines der größten Projekte hier auf den Malediven.
1: So we are not looking for something short-term.
2: Das sehen wir jetzt nicht kurzfristig, nur in unserem Leben betrachtet. Wir wollen dies auch für die kommenden Generationen erhalten.
1: For us is for the future generation as well. Sometimes there are corals that's already broken off from the colony.
2: Teilweise brechen die Korallen auch von der großen Korallenfamilie ab. Dies kann beispielsweise auch durch Stürme passieren. Und diese abgebrochenen Korallenteile, die sammeln wir.
1: From humans, could be from storms. So we collect all these fragments. So instead of letting the corals to die, what we do is that we will collect.
2: Und diese Korallenteile, die wir gesammelt haben, die befestigen wir dann auf einem Korallenstern und übergeben sie unserer Nursery, ein Krankenhaus, eine Klinik, wo wir versuchen, diese Korallen wieder wachsen zu lassen, wo sie aufgezogen werden.
1: And then we will put it into our nursery. Now we have a 1000 reef stars.
2: Bis jetzt haben wir beispielsweise schon 1000 Korallensterne hier angelegt.
1: And we are one of the biggest in the Maldives right now.
2: Und damit sind wir einer der größten, die dies hier auf den Malediven tun.
1: We have a few different zones. We have one which is just in front of the jetty.
2: Es gibt drei verschiedene Zonen, auf denen die Korallensterne befestigt werden. Eins in der Nähe des Hafens hier.
1: And then we have one more on the other side where the guests can usually go for snorkeling. They'll be able to see them.
2: Und der zweite Bereich ist der auf dem anderen Ende der Insel, da wo die Gäste beispielsweise schnorcheln, wo man diese Korallensterne auch sehen kann.
1: And the other one which is at the back of the resort at the deeper area. Sometimes when we go diving, we'll be able to see them as well.
2: Der dritte Bereich liegt auf der Seite, in dem das Wasser sehr tief ist. Und wenn wir beispielsweise Tauchgänge absolvieren, da kann man dann auch diese Korallensterne sehen.
1: Before we decide to make it into a nursery place,
2: bevor diese Korallensterne angebracht werden, muss ja zunächst einmal prüfen, ob das auch ein Untergrund ist, auf dem die Korallen leben können, ob es nicht zu sandig ist beispielsweise.
1: The bottom is not too sandy.
3: Oh, the ocean is wide, yes, the ocean is deep. Down, down, down, where the fishes go is the wonder of the coral reef.
1: Here we also invite guests.
2: Beim Pflanzen der Korallensterne können auch Touristen, die Gäste der Insel, aktiv mitmachen, auch natürlich die Mitarbeiter dieser Insel. Es geht darum, dass sie auch ein Verständnis davon bekommen, auch eine Wertschätzung dieser Arbeit. Und dazu laden sie auch beispielsweise Schülerinnen und Schüler anderer Inseln hier ein, also Schülerinnen und Schüler der einheimischen Inseln.
1: Give some education and also we invited local community, schools to actually do it together. Me and one of the marine biologists over here, Julia.
2: Markus und Julia, das sind die beiden im Team dieser Korallenaufzucht und das tun sie gemeinsam natürlich auch mit anderen Unterstützern, aber sie beide führen dieses Projekt federführend hier.
1: Without the support of the resort, like Muis and the everybody else, we wouldn't be able to do it. So it's more of like a team effort.
4: You lead me down to the ocean.
2: Your inspiration to dive, have you ever been interested in diving? Was hat ihn inspiriert, Tauchlehrer zu sein? War er immer schon interessiert am Tauchen?
1: Oh yes, so 10 years ago I actually did my first dive and since then I fell in love with the open water.
2: Vor 10 Jahren ist er zum ersten Mal getaucht und seitdem hat er sich verliebt in das Tiefseetauchen.
1: And then during that time I was still a student. I was in university, so I actually have a background in computer science.
2: Er hatte zwischendurch auch studiert, und zwar hat er Grafikdesign studiert, und Tauchen war immer seine Passion, dass er gesagt hat, ich muss Geld sparen dafür, dass ich auch während des Studiums tauchen kann. Er hat dann ein Jahr lang in einem Grafikbüro gearbeitet, aber er hat gemerkt, das ist nichts für ihn. Tauchen ist das, und deswegen ist er seitdem Tauchlehrer.
1: To go for diving.
2: And so you want to be all your life as a diving,
1: diving instructor, yes.
2: Sein ganzes Leben will er Tauchlehrer sein.
1: And not only on the diving part, because I want to promote on.
2: Und er möchte ja nicht nur Tauchen vermitteln, er möchte auch den Umweltschutz selbst vermitteln.
1: To protect the mother nature, the earth and all this stuff.
0: Eine Passion für das Wasser und vor allem das Leben unter Wasser. Markus aus Malaysia. Ein Mann, der gerne mal abtaucht in den Tiefen des Indischen Ozeans.
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Nicht Bora Bora, sondern Cora Cora ist heute hier in der Radioreise angesagt. Alexander Tauscher ist auf den Malediven. Wer auf dieser Insel ankommt, der wird sehr viel Russisch hören und sich vielleicht fragen, ob er nicht aus Versehen auf der Krim gelandet ist. Kleiner Scherz. Russland ist einer der wichtigsten Märkte für diese maledivische Insel, auch für andere Inseln. Und diese Insel hat besonders viele russischsprachige Gäste. Dementsprechend ist auch das Personal aufgestellt, mit unter anderem Mitarbeitern aus der Ukraine oder Russland. Und das geht hier völlig friedlich nebeneinander. Kann man sich nicht vorstellen in der großen Politik, aber eben auf dieser Insel geht es. Ich sprach darüber mit Olga aus Russland, die im Bereich Sales Marketing arbeitet. Olga kommt aus Perm in Russland, das ist eine Stadt im Ural. Das Wetter zwischen Perm und den Malediven unterscheidet sich grundlegend. Hier ist es deutlich wärmer als in Perm. Auch die Luftfeuchtigkeit ist hier viel höher als in ihrer Heimatstadt. Sie ist aus Perm gekommen in der Winterzeit, da waren es damals in Perm minus 30 Grad. Als sie hier auf den Malediven landete, waren es plus 25 Grad, also ein enormer Temperaturkontrast. Sie hat sich sehr schnell an dieses völlig andere Klima gewöhnt. Wiederum half ihr dabei, dass das Klima hier weitgehend stabil ist. Jedenfalls, was die Temperaturen betrifft, sind sie das ganze Jahr über ähnlich. Das Wetter unterscheidet sich lediglich in puncto Regen und Trockenphasen. Beispielsweise ab Mai ist die Phase mit mehr Regen, aber das ist oft auch so, dass es dann nur nachts regnet und dass es die Gäste gar nicht bemerkt haben am nächsten Morgen. Olja hat in Perm gearbeitet, in einem Hotel, in einem nicht sehr großen Hotel. Sie wollte aber schon immer im internationalen Bereich arbeiten, denn Olja sagt, das Interessante an der Arbeit mit den vielen Menschen aus den verschiedensten Ländern

0: Я работала год в предыдущем отеле. Я приехала сюда работать как специалист по работе с гостями во фронт-офисе.
1: Sie kam hierher auf die Insel und hat zunächst im Bereich Front Office gearbeitet, also an der Rezeption.
0: Затем мне стало интересно, как работают не только сотрудники, и отделы, которые взаимодействуют напрямую с гостями, но и что происходит.
1: Bereits auf der anderen Insel hat sie zunächst im Bereich der Rezeption gearbeitet. Für sie war es aber interessant zu erfahren, was passiert, bevor ein Gast anreist und vor allem auch, was passiert, nachdem der Gast abgereist ist. Und deswegen ist sie damals gewechselt in den Bereich Verkauf und Marketing auf der anderen Ressortinsel und hat diese Arbeit auch hier auf Cora Cora fortgesetzt, auf Englisch Season Marketing.
0: В отделе продаж и маркетинга и затем перешла в этот отель. То есть я помогаю в отделе продаж взаимодействовать с нашими партнерами, с турагентами и представителями туроператоров.
1: Sie arbeitet im Bereich Sales and Marketing da vor allem auch mit den touristischen Agenturen im Ausland zusammen und da ist es wichtig für sie, dass die touristischen Agenturen die genauen und vor allem auch die guten und richtigen Informationen von hier bekommen.
0: Самая актуальная информация и самая точная.
2: Die Olga, nicht von der Wolga, sondern vom Indischen Ozean. Mit ihr sprechen wir über ein Leben auf einer winzig kleinen Insel. Ein Leben für eine Frau, die doch aus dem flächenmäßig größten Land dieser Erde kommt.

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0: Urlaub unter Palmen am weißen Sandstrand. Heute ist die Radioreise mit Alexander Tauscher auf der Malediveninsel Koh Rakoh unterwegs. Die Malediven bestehen aus 26 Atollen. Das Adu-Atoll ist das südlichste und eine Mischung aus Inseln der Einheimischen mit vielen unberührten Inseln. Was man kaum vermuten würde, im Jahr 1941 wurde es zu einem der wichtigsten strategischen Außenposten der britischen Streitkräfte im Zweiten Weltkrieg. Wir sind am anderen Ende des Archipels im Nordwesten auf dem Ra-Atoll und hier tauchen wir nicht nur ins Wasser ein, sondern auch in die Geschichte dieses Inselstaates. Das Dutch Onion Museum zeigt die Archäologie, die Wirtschaft und auch das Naturwunder dieses Archipels. Und über die Geschichte einer Nation, die bei uns völlig unbekannt ist, spricht nun der Malediver Muis.
1: Sailors, so they have been visiting Maldives for 1000 years.
2: Vor etwa 1000 Jahren waren es die Segler, die diese Inseln entdeckt haben.
1: Because of our location, which is in the middle of the Indian Ocean.
2: Diese Inselkette lag auf den Handelswegen zwischen dem Mittleren Osten, zwischen Asien und Ostafrika.
1: Asia and Middle East and East Africa. First century visitors.
2: Etwa im ersten Jahrhundert kamen die ersten Besucher, und zwar aus Nahost, aus Ostafrika und aus Asien hierher auf die Inseln.
1: From this Asia, Middle East and East Africa. They came here first for the freshwater.
2: Diese ersten Gäste kamen hierher, um das frische Wasser, das durch den Regen hier gesammelt wurde, zu nutzen, aufzutanken, sich mit Lebensmitteln auf den weiteren Weg zu machen und später auch um Handel zu betreiben.
1: And after that they started trading. A lot of settlers came in.
2: Im Laufe der nächsten Jahrhunderte kamen weitere Siedler hierher und so kam auch der Islam auf die Insel. Etwa im 12. Jahrhundert wurden die Malediven islamisiert.
1: Islam arrived in the Maldives around 12th century, year 1153 AD.
2: Im Jahr 1153 kam ein damals sehr einflussreicher, in Anführungszeichen, Islamist auf dieses Archipel und er hat den damaligen König der Malediven konvertiert zum Islam.
1: Played a key role in converting the Maldivian king at the time. And then once the king.
2: Mit dieser Reise hierher wurden die gesamten Malediven islamisiert und bekamen ihre islamische Identität.
1: Central Maldivian identity. Since then, it shaped many aspects.
2: Diese Islamisierung hat sich ausgewirkt auf viele Bereiche, beispielsweise auf die Architektur, auf die Lebensweise, aber eben auch auf die Sprache der Malediver.
1: The language has become more of Islam. The Maldivian language is called Divehi and it has been shaped by many different cultural influences.
2: Die Sprache der Malediver ist Divehi und sie wurde von den verschiedensten Richtungen beeinflusst.
1: Because the Maldives set along major sea trade routes.
2: Die Sprache, Divehi, die Sprache der Malediven wurde beeinflusst von drei wesentlichen Regionen. Das ist einmal Sri Lanka, einmal Indien und einmal die arabische Halbinsel. Die Araber haben nach der Islamisierung

0: Urbanisierung der Insel die Sprache sehr stark beeinflusst mit Blick auf das Vokabular und die Schriftweise. Die Malediven waren ein Teil der großen Gewürzroute zwischen Indien und Europa.
1: Which included the famous spice route. Ships traveling between Southeast Asia, India and Middle East.
0: Die Schiffe verkehrten zwischen Südostasien, Indien und dem Mittleren Osten.
1: Although the Maldives didn't produce spice itself,
0: die Malediven selbst hatten keine Gewürze angebaut, nicht mit Gewürzen gehandelt. Sie wiederum brachten beispielsweise die Korallen in den Handel ein.
1: Like the cori shells, which were used as a currency across parts of Africa and Asia.
0: Und die Korallen wurden damals als Währung benutzt im Handel zwischen Afrika und Asien.
1: So the islands or the Maldives.
0: Und hier haben sich die verschiedenen Kulturen auch vermischt.
1: It says the tourism in the Maldives began actually 1972.
0: Der Tourismus hier auf den Malediven, er begann im Jahr 1972.
1: When just two small resorts.
0: Damals haben die ersten beiden Resorts die ersten Touristen aus dem Ausland willkommen geheißen und damit hat sich der Tourismus entwickelt.
1: Locals
0: Die Inseln der Einheimischen kann man natürlich gar nicht mit den Ressortinseln vergleichen. Wenn man so eine Insel der Einheimischen besucht, wird man das wahre Leben der Malediver sehen. Natürlich entwickeln sich auch die Inseln der Einheimischen. Sie sind nicht mehr so wie vor Jahrzehnten, erst recht nicht vor Jahrhunderten. Der Einfluss aber auch der Kulturen aus aller Welt hat sich sehr ausgeprägt auf das Leben auf den Inseln. Und so sind die Inseln teilweise auch inzwischen kleine Städte. Tourismus und Fischfang sind die wichtigsten Einnahmequellen der Malediver. Nach wie vor, auch in der heutigen Zeit. Der Fischfang, insbesondere auch der Thunfischfang, hat sich im Laufe der Jahrhunderte zu dem sehr wichtigen Einnahmezweig der Malediver entwickelt. Wenn man heute die Wirtschaft der Malediven betrachtet, ist der Tourismus natürlich die wichtigste Einnahmequelle. Die Regierung versucht aber auch ein wenig die Landwirtschaft anzukurbeln und auch die Bauwirtschaft. Wenn man aber die kleine Fläche dieser Inseln betrachtet, ist das hier für die Malediver eine große Herausforderung, in diesen Bereichen wachsen zu können.
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Einen wunderschönen guten Abend zusammen. Da ist er wieder live aus dem Sendestudio Würzburg. Euer Funky, wie ihr es von mir gewohnt seid, immer sonntags ab 22 Uhr mit den aktuellen Neuvorstellungen zum ersten Mal bei uns im Programm. Dafür wie immer ein dickes Dankeschön an die Plattenfirmen, die uns diese Tracks hier immer hierfür zur Verfügung stellen. Ein dickes Dankeschön natürlich auch an euch alle fürs Einschalten und Zuhören. Wenn ihr die Möglichkeit habt, würde ich mich freuen, wenn ihr auch rein zu uns schaut in unseren Chat unter radio-clan.de. Und auf gleicher Webseite gibt's natürlich auch eine Wunschbox, die ab sofort wieder sperrangelweit offen steht. Wenn ihr also was Spezielles hören wollt oder jemanden grüßen, egal ob der Track ebenfalls neu ist oder schon altbewährt, wenn ich ihn hab, spiele ich ihn euch gerne. Ja, und bis es soweit ist, starten wir einfach mal direkt durch mit den ersten drei Neuvorstellungen am Stück. Zwei Herzen von mir aus jetzt. Ja, jetzt geht es los. Danach Teddy Caro, die Flamme in meinem Herzen. Und alle guten Dinge sind wie immer drei. Elisabeth Moserhold, ich bin anders. Ja, sind wir das nicht irgendwie alle?

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1: Im Studio Sönke Röhling. Schönen guten Abend. Die Pläne von Präsident Trump, tausende Soldaten aus Deutschland abzuziehen, stoßen im US-Kongress auf scharfe Kritik. Das würde ein falsches Signal an Kreml-Chef Putin senden, betonen zwei führende Republikaner. Trump will weit mehr als 5000 Soldaten abziehen. Außerdem hat er eine Vereinbarung zur Stationierung von Langstreckenraketen bei Mainz gestrichen. Das könnte zu Problemen führen, sagte der Sicherheitsexperte Christian Mölling im Zweiten.
2: Das ist tatsächlich das zentrale Element einer Abschreckung, weil es hier um Raketen geht, die in der Lage sind, Russland schon im Aufmarsch, also nicht erst, wenn es an die NATO-Grenze kommt, sondern deutlich früher zu stören und Kommandozentralen auszuschalten. Es hat deswegen eine extreme Abschreckungswirkung, die wir zurzeit nicht besitzen.
1: Im Bund knirscht es spürbar zwischen Union und SPD. Im Handelsblatt teilte Unionsparlamentsgeschäftsführer Bilger gegen den Koalitionspartner aus. Blockade und Schuldzuweisungen würden der Handlungsfähigkeit der Politik schaden, sagt er. Die Koalition müsse schnell wieder Reformen liefern. Biokraftstoffe sollen in Deutschland billiger werden. Dafür macht sich Landwirtschaftsminister Rainer stark. Er fordert, die Kraftstoffe vollständig von der Steuer zu befreien. Mehr von Tom Husse.
3: Auch in Zukunft werden Landmaschinen auf Verbrennungsmotoren angewiesen sein, sagte Rainer den Funke-Zeitungen. Deshalb sei es umso wichtiger, noch stärker auf Biokraftstoffe zu setzen. Dabei gehe es nicht nur um klassischen Biodiesel, sondern auch um Methan aus Biogasanlagen, so der Minister weiter. Rainer wirbt auch dafür, Biokraftstoffe im eigenen Land zu produzieren. Versorgungssicherheit entstehe vor der eigenen Haustür.
1: Die neuen US-Zölle auf Autos aus der Europäischen Union könnten Deutschland hart treffen. IFO-Präsident Fuß warnte in der Bild am Sonntag, wenn die Europäische Union mit Gegenzöllen reagiert, könnte das einen Handelskrieg auslösen. Die Folge, Deutschland droht noch in diesem Jahr eine Rezession, so Fuß. Auf einer Atlantikkreuzfahrt ist offenbar das Hunter-Virus ausgebrochen. Die Weltgesundheitsorganisation spricht von 3 Toten. Ein Test auf das von Nagetieren übertragene Virus war positiv. Dazu gibt es mehrere Verdachtsfälle. Auf das betroffene Schiff, das von Argentinien nach Kap Verde unterwegs war, passen fast 250 Menschen. In der Formel 1 hat Mercedes-Pilot Andrea Kimi Antonelli den großen Preis von Miami gewonnen. Der WM-Führende fuhr vor den McLaren-Piloten Lando Norris und Oscar Piastri über die Ziellinie.
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4: Wolkig bis stark bewölkt geht's durch den späten Abend und die Nacht. Dazu ziehen gebietsweise noch Regen und einzelne Gewitter durch. Insgesamt lässt das aber nach und klingt nach und nach ab. Die Tiefstwerte liegen dabei zwischen 14 und 7 Grad. Morgen gibt's dann wieder viele Wolken, verbreitet Schauer und Gewitter und maximal werden es bis 29 Grad.

Ja, das war Marc Lorenz für euch mit Das Lied. Es geht weiter mit Chris Dirk, Algere Petition. Danach die Capris, sie sah so aus wie Marilyn. Und danach machen wir wieder ein Dreier draus, drei aktuelle Neuvorstellungen am Stück. Mandy Mitchell mit Hunger nach mehr. Hunger, habe ich eigentlich auch. Ich glaube, ich gehe dabei nochmal zum Kühlschrank, guck mal, was es noch so gibt. Und sag einfach mal Musik ab.

An die Latte war das für euch mit Automechaniker. Es geht weiter mit Andreas Frey, Ikonin, DJ Rufus, Feed, Chess, Auton, Never Gonna Give You Up und machen wir wieder den Dreier draus, drei aktuelle Neuvorstellungen am Stück. Dennis Dahlen, wir zwei in Palma. Habt ihr Liedwünsche, lasst es mich wissen.

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1: Der Citroën Berlingo gehört heute zu den prägendsten Fahrzeugen im Segment der Hochdachkombis. Seit seiner Weltpremiere im Herbst 1996 steht das Modell für eine Kombination aus praktischer Nutzbarkeit, großzügigem Raumangebot und innovativer Technik. Eigenschaften, die ihn gleichermaßen bei Familien, Gewerbetreibenden und Flottenkunden beliebt machen. Doch der Berlingo hatte eine ganze Reihe von Vorgängern. Der Citroën AZÜ, der auf Basis des legendären 2CV, also der Ente, entwickelt wurde, trug somit auch den Beinamen Kastenente. Seine Konstruktion folgte dem gleichen Prinzip wie der 2CV. Geringes Gewicht, einfache Technik und hohe Alltagstauglichkeit. Dazu bot der AZÜ durch seinen geschlossenen Kastenaufbau ein deutlich größeres Ladevolumen als der PKW. Mit einer damaligen Nutzlast von rund 250 Kilogramm und einer großen Heckklappe war der AZÜ ideal für Lieferdienste und Gewerbetreibende geeignet. Seine robuste Federung sorgte zudem dafür, dass auch auf schlechten Straßen empfindliche Ladung sicher transportiert werden konnte. Die Federung der gesamten 2CV-Familie und damit auch des AZÜ wurde damals mit einer ungewöhnlichen Vorgabe entwickelt. Ein Bauer sollte einen Korb mit Eiern über einen frisch gepflügten Acker fahren können, ohne dass sie zerbrechen. Das Ergebnis war die legendär weiche Langhubfederung, die bis heute zu den Markenzeichen von Citroën zählt. Auf den AZÜ folgte Ende der 1970er Jahre der Citroën Arkadian. Der Name ist ein Wortspiel. Arkadian ist eine Kombination aus zwei Begriffen. AK, die interne Bezeichnung des 2CV-Kastenwagens, und Dian, dem PKW-Modell, auf dem sie technisch basiert. So entstand der ungewöhnliche Name Arkadian. Der direkte Vorläufer des Berlingo war dann der Citroën C15 ab dem Jahr 1984. Mit ihm gelang der Marke einer der größten Erfolge im Bereich kompakter Nutzfahrzeuge. Der C15 basierte technisch weitgehend auf dem Citroën Visa. Er hielt jedoch einen vollständig neu konstruierten Kastenaufbau und eine vom Citroën BX abgeleitete Hinterachse. Auch ohne Hydropneumatik sorgte sie für einen hohen Fahrkomfort. Das Fahrzeug kombinierte robuste PKW-Technik mit einer hohen Nutzlast und hervorragender Wirtschaftlichkeit.
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DJ Ostkurve, Feed Pia Vanelli, war das für euch mit Du bist du? Ja, und nachdem ich bin, kündige ich euch jetzt natürlich die drei nächsten aktuellen Neuvorstellungen an. Honk Mambo Luki und Malle Mark mit Thekendienst. Danach Julian Sommer und Kristall, endlich normale Leute. Und Koma Kasper mit ISO 3000 und Rambazamba. Habt ihr die Wünsche? Nix wie rein damit in unsere Wunschbox. Und so ihr es noch nicht seid, natürlich nix wie rein mit euch selber hier in unseren Chat. Alles zu finden, wie üblich, auf unserer Website radio-klan.de.

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Oh, König, war das für euch. Bist mein Dicker. Naja, kann man so oder so sehen. Weiter geht's mit Lorenz Büffel. Hier kommt der Büffelmann. Der ist bestimmt auch ein bisschen dicker. Danach Maite Kelly mit Ein Kuss in Paris. Und McEagle mit Rumbombe, Rumcarola.

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1: Mehr als 14 Millionen Frauen in Deutschland sind von Rückenschmerzen betroffen. Das liegt an einem Zusammenspiel von mehreren Faktoren aus Biologie, Alltag und Medizin. So beeinflussen etwa das breitere Becken und die stärkere Krümmung der Lendenwirbelsäule die Statik. Gleichzeitig ist die stabilisierende Rumpfmuskulatur im Durchschnitt weniger ausgeprägt. Auch hormonelle Schwankungen wirken sich aus. Östrogen beeinflusst Muskulatur, Bindegewebe und Schmerzempfinden. Sinkt der Spiegel in den Wechseljahren dauerhaft, kann der Rücken empfindlicher auf Belastungen reagieren. Hinzu kommen körperliche und mentale Mehrbelastungen durch Familienarbeit, die immer noch vorwiegend Frauen betreffen. Langes Sitzen im Büro, am Schreibtisch, einseitiges Heben und Tragen von Kindern und Einkäufen sowie gebückte Arbeiten im heimischen Umfeld fordern den Rücken. Geschlechtersensible Medizin bedeutet vor allem, dass Standardtipps nicht immer ausreichen. Entscheidend ist, den Rücken gezielt zu stärken und den Alltag bewusst zu gestalten. Frauen haben im Durchschnitt weniger Muskelmasse im Oberkörper, sagt man. Deshalb spielt die Kräftigung eine besonders wichtige Rolle. Besonders effektiv sind Übungen für die tiefe Rumpf- und Beckenmuskulatur, insbesondere nach der Geburt, da sie den unteren Rücken entlasten und Beschwerden vorbeugen können. Die Aktion Gesunder Rücken e.V. rät, im Alltag für Ausgleich zu sorgen, statt Belastungen zu vermeiden. Kinder und Einkaufstaschen auch einmal auf der anderen Seite tragen, Bewegungspausen einplanen und das Umfeld ergonomischer gestalten. Alternative Medizin wie Osteopathie kann helfen, Spannungen im Körper zu lösen. Yoga fördert Kraft, Beweglichkeit und Körperwahrnehmung, während Meditation und Atemübungen dabei unterstützen können, Stress zu reduzieren. Ein Faktor, der Rückenschmerzen oft verstärkt. Gut tut dem Frauenrücken, den Beckenboden zu trainieren. Gezielte Übungen stabilisieren den unteren Rücken, besonders nach der Geburt oder in den Wechseljahren. Auch Krafttraining mit höherem Widerstand stärkt die Muskulatur und hilft, den Rücken im Alltag besser zu entlasten. Einfache und wirksame Übungen zur Stärkung und Entlastung des Rückens gibt es auf der Webseite der Aktion Gesunder Rücken e.V. Dort finden sich auch rückenfreundliche Lösungen für verschiedene Lebensbereiche.
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Ja, das war die Mountain Crew mit geile Leute. Es geht weiter mit Olaf der Flipper, Weltklasse. Danach Olli P. und DJ Aaron, Flugzeuge im Bauch. Jo, mach mal wieder ein Dreier draus. Drei aktuelle Neuvorstellungen am Stück und zugleich drei Interpreten. Stefan Stürmer, Mary und DJ Marillo mit Malle, ich will ein Kind von dir. Naja, wenn sich die drei zusammentun, kann das schon passieren, ne?

Ja, jetzt App updaten, wer sie noch nicht hat. 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Das heißt, bei den Handys, die dem Ding bisher immer den Saft geklaut haben, wenn der Player eine Weile im Hintergrund lief, um Akku oder Traffic zu sparen, gibt ja so tolle Software auf modernen Handys, die haben jetzt kein Problem mehr. 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Auch wenn ihr das Handy irgendwo in der Ecke liegen habt. Aber, noch besser, wie das Handy in der Ecke liegen lassen, ist natürlich mit dem Handy in unseren Chat reinzukommen. Ne? Noch besser. Unterhaltet euch mit uns und wir machen weiter auch gleich mit Musik hier. Stefan vom Bierkeller, Promilleprinzessin. Danach Stephen Lloyd mit Hey Hey Sophia. Ob die Sophia die Promilleprinzessin ist, wer weiß. Und Alessia Spring mit Ocean Eyes. Die Augen des Ozeans. Ja, da schwimmt jetzt irgendwo der Wal rum, ne? Was denkt ihr? Geht das gut? Kommt er im Meer an? Und vor allem, hat er nach so einer langen, qualvollen Zeit dort noch eine Überlebenschance?

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1: Rund 260.000 Flugreisende haben im vergangenen Jahr mit Hilfe von sogenannten Fluggasthelfern eine Entschädigung wegen eines verspäteten oder ausgefallenen Fluges durchgesetzt. Das geht aus einer aktuellen Auswertung von Finanztipp unter den 17 größten deutschen Fluggasthelfern hervor. Der unabhängige Geldratgeber hält 7 dieser Portale für empfehlenswert. Angesichts aktueller Störungen im Flugverkehr, unter anderem durch Streiks und die angespannte Lage im Nahen Osten, dürfte die Nachfrage nach solchen Diensten hoch bleiben. Allein in der Woche vor Ostern zählten die deutschen Flughäfen nach Angaben des Flughafenverbands ADV etwa 3,8 Millionen Passagiere. Verspätet sich der Flieger oder wird der Flug gestrichen, kann Reisenden eine Entschädigung zwischen 250 und 600 Euro zustehen, außer es führen außergewöhnliche Umstände zu den Beeinträchtigungen, sagt Dr. Britta Schön, Rechtsexpertin bei Finanztipp. Zu außergewöhnlichen Umständen zählen etwa sicherheitsbedingte Flugausfälle wegen des Irankriegs oder ein Kerosinmangel am Flughafen. Eine Entschädigung gibt es nach der Rechtsprechung des Europäischen Gerichtshofs hingegen bei Ausfällen und Verspätungen, weil zum Beispiel die Piloten oder Mitarbeiter der Airline streiken. Abhängig von Distanz und Verspätungsdauer kann Fluggästen bei letzterem eine Ausgleichszahlung zustehen. Verbraucher können sich selbst an die Airline wenden. Lehnt diese ab oder meldet sich nicht, können sich Reisende nach 2 Monaten kostenlos an die Schlichtungsstelle Reise und Verkehr wenden, so Dr. Britta Schön. Die generelle Schlichtungsquote bei Fernbus, Bahn und Flug lag bei 88%. In 12% der Beschwerden kam keine Einigung zustande. Kommt keine Einigung zustande, können Fluggäste nur selbst klagen oder einen Fluggasthelfer einschalten. Wer selbst vor Gericht ziehen will, kann seit neuestem Online-Klage beim zuständigen Amtsgericht einreichen. Die Hürde für eine eigene Klage bleibt weiter hoch, besonders wenn die Airline die Zahlung schon außergerichtlich abgelehnt hat, sagt Schön. Alternativ können Verbraucher spezialisierte Fluggasthelfer einschalten. Diese übernehmen die Durchsetzung der Ansprüche, entweder gegen Erfolgsbeteiligung oder durch den direkten Ankauf der Forderung. Bei Sofortentschädigern ist das Geld meistens innerhalb von 2 Bankarbeitstagen auf dem Konto. Dafür behalten die Anbieter rund 30% ein.
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Börder, war das für euch mit? Wir trinken Eierlikör, ja, den Prost. Aber da geht's mit Kerstin Colin. Es ist Sommer, ja, das Wetter war auch in den letzten Tagen sehr sommerlich. Wir hatten heute hier Dorfflohmarkt. Ich war mit meinem Junior auch im Hof gestanden, hab ein bisschen verkauft. Und ich sag euch, das wurde ganz schön warm. Also so langsam, aber sicher kommt der Sommer doch raus. Ja, was jetzt bei uns rauskommt, ist Musik. Danach nämlich Maria Rica mit Buenas Noches, Senor. Und machen wir wieder ein Dreier draus. Drei aktuelle Neuvorstellungen am Stück. Markus Novak, einmal Hölle und

0: Warum du?
1: Martin Jünwer das für euch mit Warum du? Ja, weil ich diese Sendung üblicherweise moderiere. Ja, und aus diesem Grund sage ich euch jetzt auch die nächsten drei Neuvorstellungen an. Nick mit Wenn andere nachts schlafen. Ja, ich hoffe, ihr schlaft noch nicht, sondern hört mir noch bis zum Ende zu. Danach geht's nämlich weiter mit René Ulbricht, Josephine und Steffen Jürgens. 20 Jahre später. Ja, 20 Jahre später haben wir auch bald. Zum ersten Mal sind wir nämlich schon 2007 für euch on air gegangen hier. Ja, und wir funken immer noch für euch quer durchs Web weltweit. Und wenn ihr noch mitmachen wollt, dann bewerbt euch als Moderator.

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1: Im Studio Sönke Röhling. Schönen guten Abend. Bundeskanzler Merz hat von der SPD mehr Entgegenkommen bei der gemeinsamen Regierungsarbeit gefordert. In der ARD-Sendung Karin Mioska wies er darauf hin, dass innerhalb der Union der Unmut wachse. Es sei noch nicht genug gelungen, Dinge hinzubekommen, die die Handschrift der Union tragen. Weiter sagte Merz.
2: Ich erwarte von der SPD die gleiche Kompromissbereitschaft, wie wir sie zeigen. Wir zeigen sie. Ich bin bis jetzt sehr geduldig gewesen, auch im Umgang mit der SPD. Die SPD muss allerdings auch wissen, Kompromisse sind keine Einbahnstraße. Die müssen wir beide machen.
1: Der Forderung, der SPD höhere Einkommen stärker zu belasten, erteilte Merz eine Absage. Die neuen US-Zölle auf Autos aus der Europäischen Union könnten Deutschland hart treffen. IFO-Präsident Fuest warnte in der Bild am Sonntag, wenn die Europäische Union mit Gegenzöllen reagiert, könnte das einen Handelskrieg auslösen. Die Folge, Deutschland droht noch in diesem Jahr eine Rezession, so Fuest. Für den Abzug von US-Soldaten aus Deutschland bekommt US-Präsident Trump auch Kritik aus den eigenen Reihen. Führende Republikaner im Kongress warnen vor einem falschen Signal an Russland. Trump will jetzt weit mehr als 5.000 Soldaten aus Deutschland abziehen. Zuvor hatte Kanzler Merz den Irankrieg kritisiert und das hat Trump ganz und gar nicht geschmeckt. Der Politikwissenschaftler Clemens Fischer sagte bei NTV.
3: Trump ist gewillt, dass er sich einerseits an Friedrich Merz abarbeitet und revanchiert für dessen Aussagen und zum Zweiten, dass er eigentlich das macht, was er im ganzen Wahlkampf versprochen hatte, der Fokus weg von Europa hin zum Pazifik.
1: Im Fall der mutmaßlichen Erpressung des Babykostherstellers Hip ist in Österreich jetzt ein Verdächtiger gefasst worden. Der 39-Jährige soll mehrere Gläser der Babynahrung mit Rattengift manipuliert haben. Gefunden wurden die betroffenen Gläschen in Österreich, Tschechien und der Slowakei. In der Fußball-Bundesliga haben sich Gladbach und Mainz den Klassenerhalt gesichert. Die Gladbacher besiegten Dortmund mit 1:0, Mainz gewann zuvor bei St. Pauli mit 2:1. Außerdem kann sich der VfL Wolfsburg weiter Hoffnung auf einen Ligaverbleib machen. Nach einem 1:1 in Freiburg steht man jetzt auf dem Relegationsplatz. In der Formel 1 hat Mercedes-Pilot Andrea Kimi Antonelli den großen Preis von Miami gewonnen. Der WM-Führende fuhr vor den McLaren-Piloten Lando Norris und Oscar Piastri über die Ziellinie.
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4: Wolkig bis stark bewölkt geht's durch den späten Abend und die Nacht. Dazu ziehen gebietsweise noch Regen und einzelne Gewitter durch. Insgesamt lässt das aber nach und klingt nach und nach ab. Die Tiefstwerte liegen dabei zwischen 14 und 7 Grad. Morgen gibt's dann wieder viele Wolken, verbreitet Schauer und Gewitter und maximal werden es bis 29 Grad.

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Ja, ihr Lieben, das war's für heute schon wieder. Euer Funky bedankt sich fürs Zuhören. Hofft, es hat euch gefallen. Und wird sich natürlich auch freuen, wenn ihr auch das nächste Mal wieder reinschaltet, wenn's wieder heißt Funky on Air. Bis dahin, viel Spaß jetzt mit meinem Nachfolger, dem Andreas Victor und seiner Sendung Love Time. Ja, bis zum nächsten Mal. Ciao, ciao, winke, winke, euer Funky.

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0: Ein schöner Tag geht vorbei, neigt sich seinem Ende entgegen und nun kommt das Sahnehäubchen. Selbstredend mit ganz viel Entspannung.
6: Probier's mal mit Gemütlichkeit, mit Ruhe und Gemütlichkeit. Jagst du den Alltag und die Sorgen weg. 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

0: ihr Herzensmenschen da draußen, das nenne ich doch mal eine Begrüßung. Willkommen zu Lovetime, dem Ort im Radio, an dem Gefühle nicht flüstern müssen, sondern ganz entspannt auf dem Sofa Platz nehmen dürfen. Wir nehmen uns wie jeden Sonntag jetzt Zeit für große Emotionen, leise Gedanken und für Songs, die mehr sagen als jede Sprachnachricht um 1:30 nachts. Wir lassen es klingeln, kurz nach 22 Uhr, da darf man das, De La Soul, Hip-Hop mit Humor, Groove und dieser lässigen 90er-Attitüde, als man noch dachte, ein Anruf, der könnte alles klären. Spoiler konnte er nicht. Aber der Song, der ist geblieben. Ring, ring, ring. Schön, dass du da bist.
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0: geschmeidige Klänge mit Matt Bianco, perfekt für alle, die ganz cool wirken wollen, cool am Sonntagabend. Dabei nehme ich dich bekanntlich jeden Sonntag ein wenig an die Hand, natürlich sanft. Apropos Sonntag, nicht unbedingt der beliebteste Tag der Woche, das ist ohne Zweifel der Samstag. Die Geschäfte haben geöffnet, es ist Wochenende, sollte man nicht arbeiten müssen, dann kann man sogar lange schlafen und muss nicht früh ins Bettchen. Der Sonntag hingegen, das ist für viele der Ausruhtag, auf der Couch oder aber daneben. Wie sieht dein perfekter Sonntag aus? 01525 840 5057, unsere WhatsApp-Nummer noch einmal 01525 840 5057.
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0: Red Chili Peppers. Wie sieht dein perfekter Sonntag aus? Diana, die hat etwas zum Thema.
1: Ja, Sonntag ist lang ausschlafen, schön in Ruhe frühstücken und dann vom Frühstückstisch direkt auf die Couch die Beine hochlegen, den Fernseher anmachen und einfach den ganzen Tag nichts tun. Ja, das war vielleicht mal so, bevor ich ein Kind hatte, aber somit ist Sonntag für mich so gut wie jeder andere Tag oder fast noch stressiger, weil das Kind natürlich den ganzen Tag zu Hause ist und es geht einfach schon in der Früh rund. Ja, da ist nichts mit ausruhen. Also Leute, die noch keine Kinder haben und noch ganz jung sind, genießt eure Sonntage noch, einfach mal nichts zu tun. Das wird noch dauern, bis die Zeiten wiederkommen mit Kind.
0: Es fing so schön an, ein fauler Sonntag. Aber so ist das im Leben. Nun Musik von James Blunt, ein Song, den wirklich jeder kennt. You're Beautiful, ein kurzer Blick, ein nicht gelebter Moment, eine Geschichte, die im Kopf weitergeht. James Blunt hat später selbst gesagt, der Song sei eigentlich traurig. Vielleicht ist genau das der Grund, warum er vielen Mitmenschen im Ohr geblieben ist. James Blunt.

Zwei Männer, eine gemeinsame Vergangenheit, Robbie Williams und Gary Barlow Shame. Gestern ist sie 67 geworden. Susanna Hoffs, die Stimme von den Bengals. Mitgebracht habe ich hier heute einen Song, der schon oft in dieser Sendestrecke zu hören war. Eternal Flame, allerdings nicht die Ursprungsversion aus dem Jahr 1988. Im vergangenen Jahr hat Susanna Hoffs den Song nochmal neu aufgenommen. Sie selbst sagt über die Aufnahme, als ich vor dem Mikrofon stand, kämpfte ich mit den Tränen der Dankbarkeit. Dankbarkeit für die Gelegenheit, ein Lied zu singen, das ich mein ganzes Erwachsenenleben lang geliebt und geschätzt habe. Wir sind zusammen erwachsen geworden. Wir schätzen den Song auch, Eternal Flame.

0: perfekte Sonntag. Mehr wird genommen, Regen eher nicht so. Wie sieht der perfekte Sonntag für Stefan aus?
1: Also der perfekte Sonntag sah bei mir früher so aus, dass ich ausgeschlafen habe, dass ich gefrühstückt habe und so weiter, genau, und dann einfach den Couching Day einberufen habe. Wenn ich jetzt an einen schönen Sonntag denke, dann ist es natürlich, dass ich mit meiner kleinen Tochter aufstehe, dass wir zusammen dann was frühstücken und genau. Und dann läuten wir den Tag ein, wo wir uns so einen Faulenzer-Tag da machen.
0: Unsere WhatsApp-Nummer 01525 840 5057. Wir kommen zur Rubrik Live-Tracks. Große Bühne, große Stimme. Mehr muss man nicht sagen. Mariah Carey, Without You und Hero.

Essenstunde Love Time. Wir hören uns wieder nach 23 Uhr. Jetzt Falsett, Gefühle und Nähe, musikalisch. Drei Brüder, die wussten, wie man Herzschmerz vertont. Die Bee Gees. Bis gleich.

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1: Wir geben uns noch ein weiteres Stündchen Love Time. Ganz entspannt. Manche entspannen wunderbar während dieser Sendestrecke. Johanna, die braucht ganz andere Dinge, wie sie uns gleich verrät. Hallo Johanna, was hilft dir, um so richtig zu entspannen?
2: Hey, ich bin Johanna und mir helfen zum Beispiel Meditationen ganz gut. Und ich kann super entspannen oder klassische Musik oder aber auch mal ein gutes Buch. Einfach schön nachmittags auf der Couch mit einer Tasse Tee und einem guten Buch hilft mir total. Und ich kann total entspannen, kann ich jedem nur empfehlen. Oder auch mal, wie gesagt, eine Meditation finde ich super.
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Auch heute am 18. Januar blicken wir verträumt in die Sterne, wenngleich es heute wenig verträumt zugeht. Am kommenden Freitag startet das Dschungelcamp. So heißt es im Volksmund. Ich bin ein Star, holt mich hier raus. Und mit den Stars, ist das so eine Sache? Oder sagen dir Namen wie zum Beispiel Samira Yavuz, Patrick Rohmer, Mea Dumont, Umu Tekin, Ariel Hediger, Simone Ballack, Stefan Dürr, Eva Benitatu, Hubert Feller, Nicole Bessler-Böttcher, irgendetwas. By the way, Hardy Krüger Junior, den mag man kennen. Und bei der Personalie Gil Ofarim, da scheiden sich die Geister. Sei es drum, es ist bereits die 19. Staffel, wie es diesbezüglich sternkucktechnisch ausschaut. Mehr zum Thema gleich nach Charlie Puth. Pop verspielt modern, Liebe kann auch leicht sein. Lipstick.

0: Auf geht's in den Dschungel. Wir haben alle 12 Sternzeichen zum Thema.
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2: Unkraut vergeht nicht. Fressen oder gefressen werden, das ist hier die Frage. Und nicht alle Dschungelbesucher treffen eine lebenserhaltende Entscheidung. Wer vor lauter Urwald die Futterbäume nicht sieht, sich vegetarisch von Giftpflanzen ernährt oder mit jedem Säbelzahntiger kuscheln will, der wird als Eintagsfliege enden. Aber es wachsen ja auch Glückspilze im Dickicht. Widder. Vom wilden Affen gebissen. Mit markerschütterndem Schrei schwingt sich der furchtlose Krieger an armdicken Lianen der Herausforderung entgegen, rodet mit einer selbstgemachten Machete ein Stück Urwald und brät sich am Lagerfeuer den selbst erlegten Tiger zum Abendessen. Für morgen ist ein Wettrennen mit dem Reviergorilla geplant. Der Sieger kriegt Jane. Stier. Wellness am Wildwasser. Das Moorbad im Sumpf ist schon wegen dem natürlichen Massageeffekt dank vieler Krabbeltierchen ungemein entspannend. Danach wird unterm Wasserfall geduscht und wenn dem Stier bisweilen noch die gebratenen Raupen in den Mund fliegen, ist das Wohlbefinden gesichert. Ein Rindvieh mit dicker Kuhhaut genießt und schluckt. Zwillinge. Interessante Speisekarte. Ach, ist das aufregend, zwitschert der quirlige Zwilling, hüpft mit den Kolibris von Ast zu Ast und kann sich gar nicht satt sehen an den verschiedenartigen Essensvorschlägen, die er am liebsten im Flug verschluckt. Den lustigen Vögel mögen auch die Ureinwohner. Nur, wenn er aus dem Kochtopf heraus Zubereitungstipps gibt, werden sie sauer. Krebs. Erst ein Nest, dann der Rest. Kaum im Dschungel angekommen, fängt der geborgenheitssüchtige Typ an, auf der Suche nach einem kuscheligen Plätzchen im Unterholz herumzukrauchen und es warmweich auszupolstern, damit die sensible Seele keine Dornenkratzer abkriegt. Direkt nebenan ist dann der Streichelzoo und sogar die Würgeschlange frisst dem Krebschen aus der Hand.
0: Vier weitere Sternzeichen nach Madonna. Madonna, take a bow.

0: Das Dschungelcamp, ich bin ein Star, holt mich hier raus, nicht alles echt, oft tränenreich, Teil 2 zum Thema, was sagen die Sterne?
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